0: Was machst du mit meinem Plattenspiele?
1: Kaputt. Drecksack. Hast du mal einen Mangel, der gibt dir den? Oh, da muss ich mal gucken. Ah, da kommt er in den Tasch. Ich glaub, du bist da überhaupt nicht hinter dem. Muss bitte sein.

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0: 5 Uhr früh ist es.
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0: ist gerade früh um 6. Gute Zeit zum Aufstehen.
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5: Sonntag. Ein Familienausflug könnte Sie nach Gera locken. Die dortige Museumslandschaft wartet mit zahlreichen hochkarätigen Ausstellungen auf. Zum Beispiel im Museum für Naturkunde heißt es:

vor allem auch kleine, musikinteressierte Gäste. Das war wie immer nur eine kleine Auswahl von Veranstaltungen, herausgesucht für Sie von Karin Berger, Radio SRB.

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0: Krieg, Terror und persönliche Schicksale bestimmen seit Jahren die Berichterstattung über den Nahostkonflikt. Doch hinter den Schlagzeilen stehen Menschen mit ganz eigenen Geschichten. Die Interkulturelle Woche hat sich bei einem Themenabend ebenfalls mit diesem Thema beschäftigt. Es wurden Berichte von Betroffenen aus Israel und Gaza auf besondere Weise lebendig gemacht. Noch bevor die Aufführung beginnt, füllen sich langsam die Plätze. Deswegen war ich mal so frei und habe einen Besucher gefragt, was ihn denn zu diesem Abend verstößt.
1: Mein Name ist Thomas Damm.
0: Und wir sind ja heute hier bei einem Teil von der Interkulturellen Woche. Und ich wollte mal fragen, wie Sie sich dazu entschieden haben, heute zu dieser Veranstaltung zu kommen.
1: Weil ich selber mal in Israel war und mich die gesamte Region interessiert. Ich habe eigentlich gar keine Erwartungen, da kann ich mich mehr überraschen lassen und darauf freue ich mich am meisten.
0: Die Schauspielerin Yael Schüler schlüpft in die Rollen verschiedener Menschen und erzählt ihre Geschichten. Berichte von Leid, Verlust, Angst, aber auch Hoffnung wechseln zwischen israelischen und palästinensischen Perspektiven. Die Texte basieren auf authentischen Berichten von Betroffenen. Im Mittelpunkt steht dabei aber nicht die politische Bewertung des Konflikts, sondern der Mensch hinter den Ereignissen.
2: Die richtig behandelt werden, dass sie wohnen können in einem Haus, in dem man auch wirklich leben kann. Ich möchte sauberes Wasser, Nahrung für mich und meine Familie. Ich möchte in Würde leben. Wir haben ein Recht, Rechte zu haben. Was wir ertragen können, hat eine Grenze. Sie sind die Schönheit. Und ihr Recht ist es, aufzuwachsen in einer Umgebung, die ihnen Liebe schenkt, Bildung und Gesundheit. Jedes Kind hat das Recht, sich sicher zu fühlen. Dass man sich ihm gegenüber mit Respekt verhält, dass man auf seine Bedürfnisse hört, sein Recht zu spielen, zu lernen und aufzuwachsen in einer Atmosphäre, was wir früher hatten, zurückkommen wird. Und dass wir es wieder aufbauen werden. Schöner. Entschuldigung, dass ich nicht geantwortet habe. Ich fühlte mich nicht konzentriert. Ich bin sehr müde und mir ist sehr schwindelig.
3: Gewaltfreie Kommunikation ist eine Sprache der Gefühle, der Bedürfnisse und des Annehmens des anderen. Denn alles Verhalten ist ein Ausdruck von
0: der Aufführung hat sich die Schauspielerin Zeit für eine Gesprächsrunde mit dem Publikum genommen. Und dann konnte auch ich meine Fragen stellen. Wie entstand denn Ihre Idee, jetzt dieses Projekt überhaupt ins Leben zu rufen?
4: Das kam aus meinem persönlichen Schmerz heraus nach dem 7. Oktober, dass ich einfach mal so gedacht habe, ohne konkret und ohne auch direkt an mich zu denken, dass ich dachte, jetzt bräuchte es einen Schauspieler, eine Schauspielerin, die es schafft, Berichte von Opfern von beiden Seiten zu verkörpern im Wechsel hin und her. Und dann kam zufällig kurz danach eine Freundin auf mich zu, die am Vorarlberger Landestheater Bregenz anfing zu arbeiten und sagte, die Intendantin sucht jemand, der ein Klassenzimmerstück zum aktuellen Nahostkonflikt machen kann. Und da sagte ich, ja, ich habe eine Idee. So fing es an.
0: Und das sind ja immer wieder ausgewählte Geschichten, die Sie quasi nachleben, nacherzählen. Wie schwierig oder wie leicht fällt es Ihnen dann auch tatsächlich im Endeffekt, die richtigen Geschichten auszuwählen?
4: Da hatte ich auch Hilfe von einer Kollegin, die Muttersprachlerin ist, also auf hebräischer Seite. Weil es ist emotional schon sehr schwierig, das ganze Material durchzugucken. Also es gibt über den 7. Oktober so viele. Die kam da ein bisschen schneller durch und kennt mich auch als Schauspielerin schon länger und hat dann von außen, also diese Geschichte von die junge Frau, die ihren Verlobten verloren hat, sofort gefunden, ja, das ist was Yael gut, also ihr liegt. Genau, das war also zu zweit und auf der arabischen Seite war das, also da war ich allein unterwegs, eben damals in 24 noch Berichte, die ich im Internet gefunden habe. Und dann aber schon ab 25 Menschen, die ich persönlich kennengelernt habe und dann befragt habe. Genau.
0: Hat sich seitdem Ihre Sichtweise auf den ganzen Konflikt in irgendeiner Art und Weise vielleicht verändert?
4: Ja, klar. weil am Anfang war der 7. Oktober noch ziemlich nah. Das heißt, emotional war das schon ein Ausgangspunkt. Und dann habe ich aber sehr schnell verstanden, dass man dieses Projekt unbedingt auf die Zeit vor dem 7. Oktober ausweiten muss und zeigen muss, dass der 7. Oktober in einem Kontext steht. Und es hat im Laufe der Zeit auch verschiedene Diskussionen und Konflikte gegeben. Also bis heute gibt es natürlich immer mehr Menschen, die finden, dass es absolut No-Go ist, Palästinenser und Opfer von palästinensischer und israelischer Seite nebeneinander zu zeigen. Und genau aus dem Grund habe ich in dieser letzten Version alle Namen und alle Orte weggelassen, weil ich einfach verstanden habe, warum ich das Projekt mache. Es geht mir nicht darum. Es geht mir um die Universalität von Schmerz. Und ich möchte nicht, dass der Zuschauer nachdenkt, ist das jetzt eine Palästinenserin oder jüdisch? Also wenn es geht, irgendwie nicht. Dann bin ich auch selber immer wieder verblüfft, wie Texte hier eine große Universalität haben. Zum Beispiel, also viele kennen inzwischen den Film Die Stimme von Hind Rajab, wo es ja eben genau darum geht, um ein Kind, was eingeschlossen ist und einen im Auto und eine Rettungssanitäterin über Telefon versucht, das Kind zu coachen. Den Film gibt es schon. Ich habe den Text davon nicht, aber ich habe eben diese Geschichte vom 7. Oktober und den Kind im Schrank. Und ich finde halt, die Situation kann für alle Kinder sprechen, die in so einer Situation sind, ganz egal welcher Nationalität. Aber einfach die Vorstellung, diese krasse Dimension von Gewalt zu vermitteln, wo eben Kinder die Zielscheibe sind.
0: Nach der Vorstellung und auch der Gesprächsrunde wird einem nochmal so wirklich klar, dass hinter den ganzen medialen Aspekten dennoch Menschen hinter den ganzen Kameras und Berichten sitzen. Menschen mit Träumen, Menschen mit Hoffnungen und Menschen wie wir. Was nach diesem Abend bleibt, sind keine politischen Parolen, sondern menschliche Geschichten. Geschichten, die zeigen, dass Leid keine Nationalität kennt und Hoffnung selbst dort entstehen kann, wo sie kaum noch möglich scheint. Das war ein Beitrag von Pauline Schreppel und Sie hören SRB.

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1: Last Christmas I gave you my heart, but this Christmas I'll give you my tree. Genau das könnten Sie an Heiligabend dieses Jahr singen, denn die Stadt Saalfeld sucht nach einer Spende. Und nicht nur nach irgendeiner Spende, sondern nach einer Weihnachtsbaumspende. Denn für die Adventszeit wird noch ein Weihnachtsbaum für den Saalfelder Marktplatz gesucht. Wer also eine große, gut gewachsene Tanne oder Fichte im Garten stehen hat und sie der Stadt spenden möchte, könnte damit tausende Menschen in der Vorweihnachtszeit eine Freude machen. Die professionelle Fällung und den Transport übernimmt die Stadt Saalfeld für sie kostenlos, was der ideale Baum also mit sich bringt. Er sollte mindestens 12 Meter in Höhe haben, einen rundherum gleichmäßigen dichten Wuchs und eine gute Zufahrt zum Standort für die schweren Transportfahrzeuge. Also, wer direkt an jemanden in seinem Bekanntenkreis denken musste oder vielleicht auch an sich selber, melden Sie sich einfach mit Ihren Kontaktdaten beim Kulturbetrieb Saalfeld Meininger Hof. Sie vereinbaren direkt einen Besichtigungstermin vor Ort. Telefonisch zu erreichen ist der Meininger Hof unter der Telefonnummer 03671 359590. Die E-Mail ist kulturbetrieb@stadt-saalfeld.de. Das war ein Beitrag von Pauline Schröppel und Sie hören SRB.

0: 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Die Sterne sind nur der Vater deines Schicksals. Die Mutter hingegen ist deine eigene Seele. Welche Beobachtungen Sie in diesem Monat am Abend- und Nachthimmel machen können, erfahren Sie nun wieder von Herrn Wolfgang Letsch, einer der Betreuer der Sternwarte im Jugend- und Stadtteilzentrum Gondorf-Saalfeld.
1: Hallo liebe Sternenfreunde und Freundinnen. In unserem Sterntheater ist es Herbst geworden. Am 23. September hat die Sonne den Himmelsäquator nach Süden hin überschritten. Die Nächte werden wieder länger. Am frühen Abend ist noch Sommer. Die Sterne des Sommerdreiecks sind noch im Westen zu sehen. Aber bestimmend wird das Herbstviereck, das von Sternen des Pegasus gebildet wird. Der linke obere Eckstern führt nach links zur Lichterkette der Andromeda. Eigentlich gehört er zum Sternbild Andromeda. Die beiden Sternbilder nutzen ihn sozusagen gemeinsam. Unterhalb von Pegasus und Andromeda stehen die Tierkreisbilder Steinbock, Wassermann und Fische. Allerdings sind deren Sterne sehr lichtschwach und man braucht schon einen dunklen Standort, um sie zu erspähen. Unter den Planeten ist in diesem Monat der Saturn ein reizvolles Beobachtungsziel. Er steht in Opposition zur Sonne und kann deshalb die ganze Nacht gesehen werden. Im Fernglas sieht er wie eine etwas breit gezogene Kreisscheibe aus. Im Teleskop zeigt sich sein Ring weiter geöffnet als im vergangenen Jahr. Das Ringsystem ist um etwa 7 Grad gekippt und wir dürfen von unten hineinschauen. Merkur entzieht sich der Abendsichtbarkeit. Venus ist im Moment unsichtbar. Mars und Jupiter sind Planeten der zweiten Nachthälfte. Da die Nächte länger und damit auch dunkler werden, lohnt sich ein Blick zur Milchstraße, deren Lichtband sich von Nordosten nach Südwesten über das Himmelszelt spannt. Bereits durch ein Fernglas gewinnt man einen tollen Eindruck von der Vielzahl der Sterne und damit der Größe und Weite des Weltalls. Als kleiner Trost für die nicht allzu üppige Sichtbarkeit der Planeten schickt uns der Oktober die Meteorströme Trakoiden am 8. und 9. Oktober und das Maximum der Orioniden am 21. und 22. des Monats. Die Quelle ist das Sternbild Drache am Nordwesthimmel. Die Orioniden kommen am frühen Morgen aus der Richtung des Orions. Das im Herbst dominierende Sternbild ist ein Wegweiser zu einem Punkt am Himmel, der für uns recht wichtig ist. Der Frühlingspunkt im Sternbild Fische. Wenn die Sonne diesen Punkt auf ihrer jährlichen Bahn passiert, circa am 21. März, beginnt auf der Nordhalbkugel der Erde der Frühling. Sie finden diesen Punkt, wenn Sie die linke Seite des Pegasus-Quadrates eine Seitenlänge nach unten Richtung Südhorizont verlängern. Das Verrückte ist, Sie sehen dort nichts. Der Punkt ist mathematisch festgelegt und bedeutsam für unsere Zeitrechnung. Ein tropisches Jahr, also ein Kalenderjahr, ist die Zeitspanne zwischen zwei aufeinanderfolgenden Passagen der Sonne durch diesen Punkt. Der Frühlingspunkt ist bzw. war sehr bedeutsam für die Entwicklung astronomischer Koordinatensysteme. Diese wiederum sind für eine exakte und für Himmelsbeobachter jederzeit nachvollziehbare Bestimmung der Orte von Sternen wichtig. Auch in diesem Monat laden wir Sie recht herzlich zu unserem Sternenguckerabend in die Sternwarte in Gondorf ein. Die Veranstaltung findet am 15. Oktober um 19 Uhr statt. Wir freuen uns auf Ihren Besuch.
0: Einen wolkenlosen Abend- und Nachthimmel wünschen Ihnen.

Die Saalfelder Feengrotten sagen Danke. Bei dem Wettbewerb um das Naturwunder des Jahres 2026 haben die Saalfelder Feengrotten mit eurer Unterstützung den zweiten Platz erreicht. Für die Saalfelder Feengrotten bleibt unabhängig von der Platzierung eines ohnehin bestehen. Mit oder ohne Titel. Die Feengrotten sind und bleiben Thüringens Wunder tief im Berg. In den vergangenen Wochen wurde kräftig in die Werbetrommel geschlagen. Gäste, Unternehmen, Partner und viele Menschen aus der Region haben abgestimmt und die Aufrufe in den sozialen Netzwerken geteilt. Geschäftsführerin Yvonne Wagner zeigt sich überwältigt von der Unterstützung. Auch für das Team der Feengrotten sei das Ergebnis etwas Besonderes. Mitarbeitende aus den verschiedensten Bereichen hätten gemeinsam dafür gesorgt, die Wahl bekannt zu machen. Den Titel Naturwunder des Jahres 2026 sicherte sich am Ende die Teufelsmauer in Sachsen-Anhalt. Bei den Feengrotten überwiegt trotzdem die Freude. Denn die große Beteiligung habe gezeigt, wie eng die Menschen mit den Feengrotten und der Region verbunden sind. Die Saalfelder Feengrotten gelten als die farbenreichsten Schaugrotten der Welt und locken jedes Jahr zahlreiche Besucher nach Thüringen. Auch wenn es am Ende nicht ganz für den Titel gereicht hat. Der zweite Platz bei einer bundesweiten Wahl ist für die Saalfelder Feengrotten ein sehr großer Erfolg. Und eines bleibt ohnehin bestehen. Für viele Menschen sind die Feengrotten schon längst ein Naturwunder. Das war ein Beitrag von Pauline Schrappel und Sie hören SRF.

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1: Ein Veranstaltungshinweis für den 6. Oktober um 17.30 Uhr in der Porzellangalerie der Heidecksburg. Steffen Post schlüpft in die Uniform von Major von Lünger. Er war der oberste Militär von Schwarzburg-Rudolstadt und außerdem ein bedeutender Förderer der Kultur in Rudolstadt, insbesondere des Theaters und des Sozialwesens. Ich werde ihn über sein Leben ausfragen und am Ende steht die Frage, war er ein Held oder ein Feigling? Das soll dann das Publikum entscheiden. Es wird bestimmt spannend, ich freue mich darauf. Ich bin Lilo Franke, Radio SRB.

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1: 50 Interessierte kamen am 29. September ins Cineplex Saalfeld, um sich die Dokumentation anzusehen. Kein Land für niemand. Abschottung eines Einwanderungslandes. Sie macht aufmerksam auf die Entwicklung der Flüchtlingspolitik von EU, aber auch insbesondere Deutschlands. Im Fokus stehen unter anderem Aussagen wie »Das schaffen wir« bis hin zur Androhung strafrechtlicher Verfolgung von Seenotrettern mit Brennpunkt im Mittelmeer. Übrigens, im Anschluss konnte man mit Nolde Bauer ins Gespräch kommen. Er ist Kapitän der Missions Lifeline. Ihm stellte ich unter anderem folgende Frage. Warum fühlst du dich verantwortlich für das, was zum Beispiel im Mittelmeer passiert, wenn Menschen auf der Flucht sind nach Europa, nach Deutschland?
2: Ich glaube nicht, dass ich eine persönliche Verantwortung habe, aber weshalb ich da bin, ist für mich ganz einfach. Ich bin aufgewachsen mit Rettungsschwimmen, mit DLRG, mit Erster Hilfe und dass man in Notsituationen für andere Menschen da ist, wie man es auch schon im Kindergarten Kindern beibringt. Wenn jemand hinfällt, dann hilft man ihm auf. Ich habe das zu meinem Beruf gemacht, ich bin Notfallsanitäter und habe aber schon nach dem Abi angefangen, nicht nur an Deutschland zu schauen, wo ich vorher an Stränden gearbeitet habe, an der Ostsee, wo man es kennt, dass da Rettungsschwimmer, Rettungsschwimmerinnen sitzen und schauen und auf Urlaube aufpassen, sondern dass es auch Notsituationen weltweit gibt, wo Menschen in Not geraten, die genau das gleiche Recht auf Hilfe haben. Und deshalb ist es für mich eine absolute Selbstverständlichkeit, hier in Deutschland Rettungsdienst zu betreiben, Wasserrettung zu machen oder auch Mittelmeer Seenotrettung. Da steckt für mich die ein und dieselbe Motivation dahinter.
1: Von wo startet ihr eigentlich in Deutschland?
2: Das Schiff fährt nicht von Deutschland, das Schiff fährt von Sizilien in Italien.
1: Wer entscheidet, dass ihr euch das Schiff mietet oder kauft oder wie funktioniert das?
2: Mission Lifeline ist ein Verein wie jeder andere auch. Der hat einen Vorstand, da gehöre ich dazu. Mhm. Und aktive Mitglieder und dann auch noch inzwischen einige Mitarbeitende, die ihre Expertise beisteuern. Und es ist hochkomplex. Wir sind gerade drin, ein neues Schiff in Einsatz zu bringen, sich da für den richtigen Kandidaten zu entscheiden. Wir haben uns jetzt für einen Kandidat entschieden. Das ist ein Heidenaufwand, dieses Schiff jetzt zum Rettungsschiff umzubauen. Da sind wir mittendrin. Und das kostet in der Regel mehr Geld, als man eigentlich dachte, dauert länger, als man eigentlich wollte. Aber das liegt schlicht auch darin begründet, dass wenn man sich auf dem Schiffsmarkt umschaut und dann auf unser Bankkonto schaut, kommen eine Menge Schiffe, die sehr geeignet wären, überhaupt nicht in Frage. Das heißt, jedes Schiff, was wir in Einsatz bringen, ist auch immer mit extrem viel Kompromissen und auch einiges an Hirnschmalz verbunden, wie man das schaffen kann, obwohl man eigentlich eine Million oder zwei ausgeben müsste, das für 500.000 bis eine Million hinzukriegen, so ein Schiff in Einsatz zu bekommen.
1: Arbeitet ihr mit anderen Organisationen zusammen?
2: Ja, wir haben jetzt konkret zum Beispiel Unterstützung von United for Rescue bekommen. Das ist eine Organisation, die die Förderung von Seenotrettung sich auf die Fahne geschrieben hat und der Fördermittel verteilt. Die haben uns bei der Anschaffung von einem Beiboot fürs neue Schiff unterstützt. Und wir sind über die Jahre im engen Austausch mit anderen deutschen Seenotrettungsorganisationen und diskutieren, wie man arbeiten kann, was gerade Herausforderungen sind. Letztes Jahr gab es den Fall, dass libysche Küstenwache übrigens ausgestattet, finanziert und trainiert von der EU auf Rettungsschiffe einer Partnerorganisation geschossen hat. Da muss man sich neue Konzepte überlegen, wie man damit umgeht. Und dann gibt es da einen ganz engen Austausch. Wenn Material kaputt geht und man braucht kurzfristig Ersatz, gibt es da auch in der Regel Unterstützung, wenn das zum Beispiel die Technik, die fehlt, dann auch zum anderen Schiff passt. Das ist natürlich nicht immer gegeben. Aber im Endeffekt sind es unabhängige Organisationen, die eigene Prioritäten setzen, wie wir zum Beispiel, dass wir keine reine Seenotrettungsorganisation sind.

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1: Namen auf Messingplatten eingelassen in den Gehweg. Wer durch die Straßen von Saalfeld läuft, soll ins Nachdenken kommen. Am Mittwoch, dem 30. September, wurden in Saalfeld insgesamt 15 Stolpersteine vor 10 ehemaligen Wohnstätten jüdischer Bürgerinnen und Bürger verlegt. Sie erinnern an jüdische Bürgerinnen und Bürger, die während der NS-Zeit verfolgt, deportiert oder zur Flucht gezwungen wurden. Die Veranstaltung begann um 8.30 Uhr mit einem Friedensgebet im Gemeindehaus der Evangelischen Kirche. Anschließend fanden die Verlegungen an 5 Stationen im Stadtgebiet statt.
2: Wir tun einen Psalm jetzt zu beten. Den Psalm haben wir auch gemeinsam. Und bitte sie aufzuschlagen.
3: Und geh nicht ins Gericht mit deinem Knecht, denn vor dir ist kein lebendiges Zeichen. Ich sinne nach über all deine Taten und spreche von den Werken deiner Hände.
4: Ich breite meine Hände aus zu dir, meine Seele durstet.
1: Die Stolpersteine machen Geschichte sichtbar. Dort, wo einst Menschen lebten, erinnern nun kleine Messingplatten daran, wohin Ausgrenzung und Hass führen können.
5: Wir verlegen einen Stolperstein für Dr. Eugen Hütermann, Familie Grossmann, Bertha Mischke, Elfriede Sigmund, die jüdische Familie Sachs, Simon Grossmann, Stolperstein für Gustav Steinberg, in Gedenken und Erinnerung an sein Schicksal.

0: Auch Bürgermeister Dr. Kania war vor Ort und richtete ein paar Worte an die Anwesenden.
1: Es stand, glaube ich, für die Stadt Saalfeld nie außer Frage, dass wir mit der Aktion Stolpersteine weitermachen wollen. Die Diskussion, die derzeit geführt wird, ist in meinen Augen unerträglich. Und für mich ist das eine Selbstverständlichkeit, dass wir an unsere Mitbürger erinnern.
0: An den einzelnen Verlegstellen wurden die Biografen der Menschen vorgestellt, an die die Stolpersteine erinnern. Robin Wagner vom Thüringischen Landesamt für Denkmalpflege und Archäologie, kurz gesagt TLDA, gab Informationen zu den Biografien. Im Anschluss gab es jeweils ein Musikstück von Thomas Uhlmann. Wie die ganze Veranstaltung überhaupt zustande kommen konnte und wie der Prozess verlief, habe ich Robin Wagner persönlich gefragt. Also Herr Wagner, ich wollte Sie einfach mal fragen, wie genau lief denn der ganze Prozess jetzt ab, von der Planung bis zur Verlegung von den Stolpersteinen?
2: Los ging alles damit, dass ich im Rahmen meiner Tätigkeit beim Landesamt diese Schicksale recherchiert habe, da sehr viel Material auch von Saalfelder Bürgern bekommen habe und mich dann bei der Stadtverwaltung gemeldet habe und im Prinzip diese Information vermittelt habe und so sind wir dann auf die Stolpersteine zu sprechen gekommen und relativ schnell war die Idee, eben weitere Stolpersteine für diese ehemals Saalfelder Bürger zu verlegen. Und die Stadtverwaltung war da sehr angetan und sehr offen. Und daraufhin habe ich meine Informationen übermittelt. Wir haben uns dann mehrfach getroffen in der Stadtverwaltung und besprochen und überlegt, wie könnte diese Veranstaltung aussehen. Natürlich mussten auch die Stolpersteine beschriftet werden. Diese Beschriftung ist relativ klar vorgegeben. Und da mussten die Informationen angepasst werden, damit die alle entsprechend beschriftet werden können. Und ja, wir haben dann eben immer weiter geplant und überlegt und am Ende ist die Veranstaltung draus geworden.
0: Nun ist es ja so, dass die letzte Verlegung von Stolperstein ungefähr so 10 Jahre her ist.
2: 18 Jahre her.
0: Ja, ja, wie kam es denn dazu, dass es jetzt diese Zeit, diese Momente sind, wo Sie die Verlegung einsetzen wollen?
2: Damals vor 18 Jahren war das ein Schülerprojekt, was die Initialzündung gegeben hat für die Verlegung. Und heute waren wir einfach der Meinung, wenn wir jetzt diese Informationen haben, warum sollen wir warten damit, dann verlegen wir die Steine. Und zumal eben dieser eine Stolperstein für Eugen Gütermann schon 18 Jahre vorhanden war und der eben auch endlich verlegt werden sollte. Und warum nicht? Also deswegen haben wir das dann gleich versucht umzusetzen.
0: Und Sie haben ja bestimmt sehr, sehr viel mit der Recherche auch selber zu tun gehabt. Gab es eine bestimmte Lebensgeschichte, die Sie persönlich besonders berührt hat?
2: Das kann ich so gar nicht sagen, weil es waren alle oder sind alle Geschichten unglaublich berührend. Ich habe mich relativ lange mit den Familien, mit den einzelnen Personen auseinandergesetzt, über viele Monate. Und auch heute, wenn ich das vorstelle, das nach wie vor läuft mir das kalt den Rücken runter. Und man muss ab und zu auch wirklich mit den Tränen kämpfen, weil es einfach unvorstellbar ist, was diesen Menschen widerfahren ist. Und deswegen kann ich gar nicht sagen, das eine oder andere Schicksal wäre jetzt ergreifender oder weniger ergreifend. Das kann man gar nicht machen. Die sind alle unglaublich ergreifend und emotional.
0: Vor Ort war auch Zita Gütermann, die Enkelin von Dr. Eugen Gütermann, wessen Stolpersteinverlegung als erste stattfand. Mit ihr bin ich anschließend ins Gespräch gegangen. Stolpersteine haben ja eine relativ umstrittene Meinung und ich wollte mal fragen, wie Sie denn zu dem Thema Stolpersteine stehen.
3: Also ich unterstütze das vehement sogar, sonst wäre ich auch nicht hier. Und natürlich, jetzt gab es ja in Heidenau, glaube ich, in Sachsen war das, hat ja der Stadtrat beschlossen, dass Stolpersteine nicht mehr verlegt werden. Und das ist für mich ein Skandal. Also ich bin auch dankbar, dass die Stadt Saalfeld das weiterhin unterstützt und dass das hier sowas gar kein Thema ist. Und ich finde, dass dieses Gedenken und diese Erinnerung nicht auf den Friedhof gehört, da haben wir das, sondern ins Leben zurückgeholt werden muss. Das ist ja der Sinn und Zweck dieser Stolpersteine, dass man hier beim Betreten des Kindergartens, jetzt in unserem Fall, dass man den täglich sieht. Und der Bürgermeister hat mir gerade eben auch erzählt, der lag ja seit 2008 in einer Vitrine, weil die Familie sich zunächst gewehrt hat. Also praktisch die Kinder von Eugen Gütermann haben sich gewehrt, dass der Stolperstein verlegt wird. Die wollten das nicht. Zuerst, ja. Und jetzt hat der Bürgermeister beim Reingehen den Stolperstein jeden Tag gesehen. Also der ist sichtbar. Und so wird jüdisches Leben, bleibt jüdisches Leben sichtbar, nicht auf dem Friedhof. Und das finde ich eine ganz tolle Sache. Und ich sehe das auch nicht so, dass man Gedenken oder die Würde dieser Menschen mit Füßen tritt, wenn man da drüber geht. Ich glaube, automatisch geht man gar nicht drüber, sondern macht, die sind ja nur klein. Man steigt vielleicht drüber oder geht drumherum. Und die werden geputzt, die sind Gold, die sind wunderschön. Also ich unterstütze das ausdrücklich.
0: Die Stolpersteine erinnern nun in Saalfeld dauerhaft an die jüdischen Bürgerinnen und Bürger, die verfolgt, deportiert oder zur Flucht gezwungen wurden. Die Gedenksteine sollen nicht nur an ihr Schicksal erinnern, sondern auch ein Zeichen gegen das Vergessen setzen. Informationen zur Veranstaltungsreihe gegen das Vergessen, jüdisches Leben in Saalfeld, gibt es auf der Internetseite der Stadt Saalfeld. Bei der ersten Stolpersteinverlegung ergriff Hakania nochmal das Wort.
1: Ich möchte eigentlich die Diskussion nicht überlagern für die Aktion heute, aber ich war vor 2 Jahren zu einem 102. Geburtstag ein fitter und agiler Mann, der Zeitzeuge war. Und als ich gegangen bin, hat er mir auf die Schulter geklopft und hat gesagt, mein Junge, passt gut auf. So hat es schon mal angefangen.
0: Das war ein Beitrag von Pauline Schreppel und Sie hören SRB.

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5: Sonntag. Ein Familienausflug könnte Sie nach Gera locken. Die dortige Museumslandschaft wartet mit zahlreichen hochkarätigen Ausstellungen auf. Zum Beispiel im Museum für Naturkunde heißt es: Fantasie trifft Zoologie. Fabelhafte Tiere. Im Stadtmuseum Gera kann man eintauchen in die fantastischen Welten des Gera Puppentheaters. Zu sehen gibt es nicht nur Handpuppen, Marionetten, Tisch- und Flachfiguren, Klappmaul- und Stabfiguren, sondern auch Bühnenbilder und Ausstattungsgegenstände. Im Museum für Naturkunde widmet sich eine Kabinettausstellung dem begehrten weißen Gold, dem Lithium. Außerdem gibt es dort auch eine Ausstellung über Hexenpflanzen und Zauberkräuter. Trommelsafari heißt das diesjährige Kinderliederkonzert ab 15.30 Uhr in der Saalfelder Musikschule. Hier erwartet man zahlreiche große, aber vor allem auch kleine musikinteressierte Gäste. Das war wie immer nur eine kleine Auswahl von Veranstaltungen, herausgesucht für Sie von Karin Berger, Radio SRB.

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0: Krieg, Terror und persönliche Schicksale bestimmen seit Jahren die Berichterstattung über den Nahostkonflikt. Doch hinter den Schlagzeilen stehen Menschen mit ganz eigenen Geschichten. Die Interkulturelle Woche hat sich bei einem Themenabend ebenfalls mit diesem Thema beschäftigt. Es wurden Berichte von Betroffenen aus Israel und Gaza auf besondere Weise lebendig gemacht. Noch bevor die Aufführung beginnt, füllen sich langsam die Plätze. Deswegen war ich mal so frei und habe einen Besucher gefragt, was ihn denn zu diesem Abend verstößt.
1: Mein Name ist Thomas Damm.
0: Und wir sind ja heute hier bei einem Teil von der Interkulturellen Woche. Und ich wollte mal fragen, wie Sie sich dazu entschieden haben, heute zu dieser Veranstaltung zu kommen.
1: Weil ich selber mal in Israel war und mich die gesamte Region interessiert. Oh, ich habe eigentlich gar keine Erwartungen, da kann ich mich mehr überraschen lassen und darauf freue ich mich am meisten.
0: Die Schauspielerin Yael Schüler schlüpft in die Rollen verschiedener Menschen und erzählt ihre Geschichten. Berichte von Leid, Verlust, Angst, aber auch Hoffnung wechseln zwischen israelischen und palästinensischen Perspektiven. Die Texte basieren auf authentischen Berichten von Betroffenen. Im Mittelpunkt steht dabei aber nicht die politische Bewertung des Konflikts, sondern der Mensch hinter den Ereignissen.
2: Wie richtig behandelt werden, dass sie wohnen können in einem Haus, in dem man auch wirklich leben kann. Ich möchte sauberes Wasser, Nahrung für mich und meine Familie. Ich möchte in Würde leben. Wir haben ein Recht, Rechte zu haben. Was wir ertragen können, hat eine Grenze. Sie sind die Schönheit. Und ihr Recht ist es, aufzuwachsen in einer Umgebung, die ihnen Liebe schenkt, Bildung und Gesundheit. Jedes Kind hat das Recht, sich sicher zu fühlen. Dass man sich ihm gegenüber mit Respekt verhält, dass man auf seine Bedürfnisse hört, sein Recht zu spielen, zu lernen und aufzuwachsen in einer Atmosphäre, die, was wir früher hatten, zurückkommen wird. Und dass wir es wieder aufbauen werden. Schöner. Entschuldigung, dass ich nicht geantwortet habe. Ich fühlte mich nicht konzentriert. Ich bin sehr müde und mir ist sehr schwindelig.
3: Gewaltfreie Kommunikation ist eine Sprache der Gefühle, der Bedürfnisse und des Annehmens des anderen. Denn alles Verhalten ist ein Ausdruck von
0: Nach der Aufführung hat sich die Schauspielerin Zeit für eine Gesprächsrunde mit dem Publikum genommen. Und dann konnte auch ich meine Fragen stellen.
4: Wie entstand denn Ihre Idee, jetzt dieses Projekt überhaupt ins Leben zu rufen?
5: Das kam aus meinem persönlichen Schmerz heraus nach dem 7. Oktober, dass ich einfach mal so gedacht habe, ohne konkret und ohne auch direkt an mich zu denken, dass ich dachte, jetzt bräuchte es einen Schauspieler, eine Schauspielerin, die es schafft, Berichte von Opfern von beiden Seiten zu verkörpern im Wechsel hin und her. Und dann kam zufällig kurz danach eine Freundin auf mich zu, die am Vorarlberger Landestheater Bregenz anfing zu arbeiten und sagte, die Intendantin sucht jemanden, der ein Klassenzimmerstück zum aktuellen Nahostkonflikt machen kann. Und da sagte ich, ja, ich habe eine Idee. So fing es an.
4: Und das sind ja immer wieder ausgewählte Geschichten, die Sie quasi nachleben, nacherzählen. Wie schwierig oder wie leicht fällt es Ihnen dann auch tatsächlich im Endeffekt, die richtigen Geschichten auszuwählen?
5: Da hatte ich auch Hilfe von einer Kollegin, die Muttersprachlerin ist, also auf hebräischer Seite. Weil es ist emotional schon sehr schwierig, das ganze Material durchzugucken. Also es gibt über den 7. Oktober so viele. Die kam da ein bisschen schneller durch und kennt mich auch als Schauspielerin schon länger und hat dann von außen, also diese Geschichte von die junge Frau, die ihren Verlobten verloren hat, sofort gefunden, ja, das ist was Yael gut, also ihr liegt. Genau, das war also zu zweit und auf der arabischen Seite war das, also da war ich allein unterwegs, eben damals in 24 noch Berichte, die ich im Internet gefunden habe. Und dann aber schon ab 25 Menschen, die ich persönlich kennengelernt habe und dann befragt habe. Genau.
4: Hat sich seitdem Ihre Sichtweise auf den ganzen Konflikt in irgendeiner Art und Weise vielleicht verändert?
5: Ja, klar. weil am Anfang war der 7. Oktober noch ziemlich nah. Das heißt, emotional war das schon ein Ausgangspunkt. Und dann habe ich aber sehr schnell verstanden, dass man dieses Projekt unbedingt auf die Zeit vor dem 7. Oktober ausweiten muss und zeigen muss, dass der 7. Oktober in einem Kontext steht. Und es hat im Laufe der Zeit auch verschiedene Diskussionen und Konflikte gegeben. Also bis heute gibt es natürlich immer mehr Menschen, die finden, dass es absolut No-Go ist, Palästinenser und Opfer von palästinensischer und israelischer Seite nebeneinander zu zeigen. Und genau aus dem Grund habe ich in dieser letzten Version alle Namen und alle Orte weggelassen, weil ich einfach verstanden habe, warum ich das Projekt mache. Es geht mir nicht darum. Es geht mir um die Universalität von Schmerz. Und ich möchte nicht, dass der Zuschauer nachdenkt, ist das jetzt eine Palästinenserin oder jüdisch? Also wenn es geht, irgendwie nicht. Dann bin ich auch selber immer wieder verblüfft, wie Texte hier eine große Universalität haben. Zum Beispiel, also viele kennen inzwischen den Film Die Stimme von Hind Rajab, wo es ja eben genau darum geht, um ein Kind, was eingeschlossen ist und einen im Auto und eine Rettungssanitäterin über Telefon versucht, das Kind zu coachen. Den Film gibt es schon. Ich habe den Text davon nicht, aber ich habe eben diese Geschichte vom 7. Oktober und ein Kind im Schrank. Und ich finde halt, die Situation kann für alle Kinder sprechen, die in so einer Situation sind. Ganz egal, welcher Nationalität. Aber einfach die Vorstellung, diese krasse Dimension von Gewalt zu vermitteln, wo eben Kinder die Zielscheibe sind.
0: Nach der Vorstellung und auch der Gesprächsrunde wird einem nochmal so wirklich klar, dass hinter den ganzen medialen Aspekten dennoch Menschen hinter den ganzen Kameras und Berichten sitzen. Menschen mit Träumen, Menschen mit Hoffnungen und Menschen wie wir. Was nach diesem Abend bleibt, sind keine politischen Parolen, sondern menschliche Geschichten. Geschichten, die zeigen, dass Leid keine Nationalität kennt und Hoffnung selbst dort entstehen kann, wo sie kaum noch möglich scheint. Das war ein Beitrag von Pauline Schröppel und Sie hören SRB.

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1: Last Christmas I gave you my heart, but this Christmas I'll give you my tree. Genau das könnten Sie an Heiligabend dieses Jahr singen, denn die Stadt Saalfeld sucht nach einer Spende. Und nicht nur nach irgendeiner Spende, sondern nach einer Weihnachtsbaumspende. Denn für die Adventszeit wird noch ein Weihnachtsbaum für den Saalfelder Marktplatz gesucht. Wer also eine große, gut gewachsene Tanne oder Fichte im Garten stehen hat und sie der Stadt spenden möchte, könnte damit tausende Menschen in der Vorweihnachtszeit eine Freude machen. Die professionelle Fällung und den Transport übernimmt die Stadt Saalfeld für sie kostenlos, was der ideale Baum also mit sich bringt. Er sollte mindestens 12 Meter in Höhe haben, einen rundherum gleichmäßigen dichten Wuchs und eine gute Zufahrt zum Standort für die schweren Transportfahrzeuge. Also, wer direkt an jemanden in seinem Bekanntenkreis denken musste oder vielleicht auch an sich selber, melden Sie sich einfach mit Ihren Kontaktdaten beim Kulturbetrieb Saalfeld Meininger Hof. Sie vereinbaren direkt einen Besichtigungstermin vor Ort. Telefonisch zu erreichen ist der Meininger Hof unter der Telefonnummer 03671 359590. Die E-Mail ist kulturbetrieb@stadt-saalfeld.de. Das war ein Beitrag von Pauline Schröppel und Sie hören SRB.

0: Einen wunderschönen guten Morgen, ihr Lieben. Das Beschallungstrio besteht heute aus den Jürgen und ja, den Frank sowie den Walter. Guten Morgen, ihr Lieben. Das war jetzt das Handy von Frank. Er musste mal gucken, dass das nicht so einstreut, weil das unsymmetrisches Netz ist. Ja, genau. Dass du ein bisschen beiseite legst, gell, mein Guter. So, und wir wünschen euch natürlich eine angenehme Kurzweil für die kommenden 2 Stunden. Wir versuchen mit euch zusammen, nach Feiertag ein bisschen so die Augen aufzumachen, so nach und nach, Step by Step. In diesem Sinne, viel Spaß und wie schon gesagt, die Kiste heißt, ihr habt es nicht glauben, Frühstücksradio. Guten Morgen, ihr Lieben. Guten Morgen, mein lieber Jürgen. Guten Morgen, mein lieber Frank.
1: Hallo, Alter. Schon munter.
0: Ja.
1: Was gestern zum Fest, habe ich gehört.
0: Ja, ich habe mal reingeschaut, ne? Und? So wie ich das als Bürger gehört von Carla. Ja, war ordentlich. Und die hatten ja verdammtes Glück auch mit dem Wetter.
1: Ne?
0: Es ist trocken geblieben und das ist ja nun mal die halbe Miete, ne?
1: Ja.
0: So, in diesem Sinne, ihr Lieben, viel Spaß euch und nun wollen wir mal anfangen. Feier und ab.

0: Das kann man ja kaum guten Morgen sagen. Ihr Lieben, was ich noch unbedingt noch loswerden will, es hat sich ja im Laufe der vielen, vielen Jahre dieser Sendereihe so eine Routine eingeschliffen, da wurde oder wird immer vertört, wie ihr uns erreichen könnt. Das machen wir heute nicht, ne? Weil das ist, wir machen heute mal das nicht. Ihr wisst ja eh, wie ihr uns erreichen könnt, und weil es sind ja auch immer meistens die Leute dran, die immer dran sind. In diesem Sinne ist das wirklich, ja, ich kann es einfach nicht mehr hören. So, ihr Lieben, jetzt ist eine andere Routine, die wollen wir aber natürlich weiterpflegen. Nämlich hat jeder so seinen Beginner zur Frühstücksradiosendung. Da wäre jetzt der Jürgen dran mit seinem Beginner und anschließend der Frank.
1: Mainland City.

0: Tja, das kam wahrscheinlich aus unseren Landen, oder?
1: Na klar, das ist aus unserem Land. Toni Kral kennst du nicht?
0: Na, aber ja. Na klar. So, ihr Lieben, ja, ein Tag nach den großen Heidi-Geidi und Tralala war das der passende, schöne Schnuckelsong. Bitte schön, mein lieber Frank, jetzt heißt du dran.
2: Also erstmal guten Morgen auch von meiner Seite. Ich danke, dass ich wieder hier am Studio sein darf.
0: Immer wieder, gern. So.
2: Herzliche Grüße aus der Rudolstädter Ecke.
0: Ja.
2: Und mein Musikwunsch oder Vorschlag wäre jetzt, der Osten rockt.

0: Siehste.
1: So, das hat dir da seine Herkunft jetzt bewiesen und da freuen wir uns darüber. Jetzt habe ich jemanden in der Leitung, der sehr früh heute daherkommt, aber wir freuen uns. Hier ist er, unser Silvo. Guten Morgen, mein Kleiner.
2: Wunderschönen guten Morgen und beste Grüße aus Sachsen an das coolste Thüringer Radio-Team.
1: Guten Morgen, mein Freund. Wie schaut's aus? Heute ist ein richtiger, schöner, schnuckliger, ich sage es mal, Herbsttag, ne?
2: Nebel,
1: bunte Blätter im Sonnenwind und so weiter. Ist ja alles schön, ne? Ja. Ja.
2: So, mein Guter, ich habe dir ja letzte Woche erzählt, dass wir diese Woche Klassentreffen haben.
1: Ja.
2: Ja, und der ganz harte Kern ist im Prinzip jetzt noch da. Da sitzt bei mir als unser kleiner, als ehemaligen 12B, der Jens, der Richard, die Dagmar und ich, wir sind hier noch da.
1: Ja. Hallo, ihr Lieben, hallo.
2: Ja, wir hatten ein wunderschönes Klassentreffen hier bei uns und die anderen sind leider schon unterwegs, weil die längere Anfahrten haben.
1: Ja.
2: Der Alf, die Susi sind schon unterwegs.
1: Okay.
2: Der Stefan mit seiner Frau Sabine sind schon unterwegs, die Tina, die Carla. Aber wir haben noch ausgehalten und wollten noch schnell anrufen.
1: Aber das macht ihr ganz, das ist ganz lieb von euch. Wo habt ihr gefeiert? Zu Hause bei dir, ne? In deiner Ecke?
2: Ja, hier in der Sachsen-Ecke bei Hilderwahn.
1: Schön. Okay, und Wetter war auch bei euch in Ordnung, ne?
2: Ja,
1: klasse. Na, siehst du mal, da habt ihr doch ein schönes Geschenk bekommen von oben runter, ne?
2: Ja, ganz genau.
1: Okay. Mein Guter, was können wir den Rest der Truppe, die versprengte Truppe, heute auflegen?
2: Ja, wir haben gestern Abend schon überlegt, was für ein Lied dazu passen würde zu unserem Treffen. Und wir haben uns entschlossen, Maschine hat ja damals ein Lied gemacht, zusammen mit der Gölscher Front. Das heißt, was bleibt?
1: Okay.
2: Was bleibt, sind Freunde im Leben.
1: Jawohl, okay. Das ist natürlich ein Motto, was ja wahrscheinlich jeder, was jeder auf seinem Revers stehen hat, gell? Mein Guter, dann kannst du jetzt die Gruß- und Winkrunde einleiten und uns das Zeichen geben. Dann schießen wir das Ding ab.
2: Wunderschön. Also, wir vier hier, wir grüßen alle, die schon unterwegs sind, falls sie mithören. Und
1: ja.
2: Los, meldet euch mal. Macht mal hier ein bisschen, ja. Was es ist.
1: Hallo.
3: Studio, ihr bleibt auch.
1: Ja, wir auch, ne?
2: Ja. Ja, klar. So, beste Grüße noch an euch und dann haut mal auf den Knopf.
1: Okay, in diesem Sinne, ihr Lieben, feiert noch ein bisschen und ja, genießt den Sonntag, gell?
2: Ja, alles klar. Bis nächstes Mal.
1: Ja, tschüss, ihr Lieben.

0: Das ist ganz wichtig. Ne? Aber es müssen die richtigen Freunde sein, nicht die falschen. So, ihr Lieben, jetzt gucken wir mal. Wir hatten jetzt unseren lieben Silvo an dem Apparat. Ich weiß nicht, ob der Jürgen in der Lage ist, mal in den Chat hineinzuschauen, ob das funktioniert. Wenn nicht, dann machen wir jetzt, ja, spielen wir jetzt einen Song irgendeinen.
1: Ich kann in den Chat schauen, ja.
0: Ja, okay, wollen wir indessen, pass auf, dann machen wir das so, dass ich jetzt erstmal, wenn, ich weiß nicht, wie schnell du da bist mit deinem Chat-Looking, keine Ahnung. Ansonsten würde ich jetzt einfach noch einen kurzen drauflegen.
1: Ja, leg auf.
0: Gut, okay, dann machen wir das so, ihr Lieben. Wir sind gleich wieder da.

0: Ja, den Frank brauche ich ja nicht zu fragen. Da war ja gestern Geburtstag feiern. Ja, auf unser Wahrzeichen war er gestern mit Family, ne?
1: Leuchtenburg.
0: Hat er einen schönen Color von, gesehen, wenn er runtergeguckt hat, ne?
2: Ist mal wieder herrlich auf der Leuchtenburg.
0: Ja, ne?
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0: Hat was Mystisches.
2: Auf jeden Fall. Ne?
0: Okay, mein guter Jürgen, ich weiß nicht, ob du in der Lage bist,
1: da mal... Henna aus Iserstedt war schon heute früh um 8.
0: Das ist er verrückt.
1: Und hat seinen Wunsch eingestellt.
0: Ja.
1: Born Free von Kid Rock.
0: Na, na.

0: Was ich nicht verpassen möchte, ist noch zu sagen, ein dickes, dickes Dankeschön an unsere netten, lieben Dame oder Herr, ich weiß es nicht genau, die dafür sorgen, dass es immer hier schnucklig und sauber ist. Dankeschön. Sie hat nämlich meinen vergessenen Kaffeebeutel beiseite geräumt. Danke. Ich revanchiere mich mit einem schönen Geräusch vielleicht, ne? Einfach mal hier einen Zettel hinlegen. So, ihr Lieben, weiter geht's mit den Jürgen. Nee, weiter geht's mit dem Frank. Nee.
1: Jürgen hat die Suchmaschine und die Abspielmaschine. Jürgen guckt noch hier.
0: Der ist voll im Stretch.
1: So ist das, genau.
0: Ja, und so ist das auch so beim Frühstücksradio. Gell? Da wird gesucht, gemacht und Hasso, fass ihn und alles sowas. Und weil wir unsere lieben Hörer immer glücklich machen wollen, haben wir da ja voll die Aufgabe. Und die machen wir gern. Jetzt gibt es eine Botschaft. Die Botschaft, die kein besserer passen könnte, wie just diese, ein Tag nach der Republik Geburtstagsfete. Bitte schön, hier ist er. Der Bootsmann oder die Botschaftsüberkündung, Überdönung oder was weiß ich. Ich habe jetzt auch keinen richtigen Bezeichnung dafür. Mocht nicht. Ich drücke auf den Knopf und hier ist er. Die Botschaft, die uns alle erreicht.

0: Der Überbringer war Mr. Stevens, ne? Ja, genau. Ihr Lieben, ich weiß nicht, ob der Jürgen jetzt was erhascht hat.
1: Ja, ich hab doch. Ich hab immer was erhascht. Hansi Biebel.
0: Okay.
1: Mir macht's einfach nur Spaß.
0: Okay.

0: Jo, das sind, wie schon gesagt, ein paar Momente her, ne, als dieses Stück aus den Lautsprechern kam, aus den Ostradios. So, mein Frank, irgendwo musst du mal sehen, dass du irgendwo ein bisschen aus der Störlinie rauskommst mit deinem Handy.
1: Okay.
0: So, ja, geht das so? Ja, ne? So geht's.
1: Jawohl.
0: Okay.
1: Also, der Lutz hat uns in die Wunschbox geschrieben, einen schönen guten Morgen nach Kala. Ich möchte heute alle üblichen Protagonisten grüßen. Den Achim aus Oberwellenborn, den Ivo, die Remschützer, alle Faultiere, die Steffi und den Olli im tiefsten Bayern. Steffi, du bist die Beste. Ich wünsche mir heute von Hautdegen ziemlich beste Freunde. Grüße vom Luzi aus Seifeld.
0: Danke, Frank.

0: heute ein klein wenig anders. Ansonsten machen wir so, wie es immer war. Gell, mein Jürgen?
1: Ja, wir machen weiter mit einem Wunsch vom Lutz aus Schöden in Erinnerung an Janis Joplin. Me and Bobby McGee.
0: Guten Morgen, Lutz.
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0: Und alle hart mitgehört, ne? Sorry, ruft der Jürgen sorry, 30, sorry, sorry. Wird da Walter fleißig. So, okay, wir machen weiter. Ich glaube, der Frank hat sich erstmal einnivelliert. Hast du noch was, du uns jetzt hier vertönen könntest? Oder soll ich erstmal ein Geräusch noch machen?
1: Lass erstmal ein Geräusch ab.
0: Okay, dann mache ich das schnell, ihr Lieben. Ihr werdet es nicht glauben. Jetzt habe ich ein Stück, das passt unheimlich gut zu unserer heutigen Sende-Motto. Das Stück heißt einfach Neuanfang.

0: Ja, manchmal ist das gut, den Reset-Knopf zu drücken, ne? Und dann neu zu starten.
1: So ist es.
0: So, ihr Lieben, wir machen weiter mit, ich weiß jetzt nicht wie.
1: Doch, der Jürgen. Peter aus Weimar.
0: Ja.
1: Lässt alle grüßen, besonders Harry. Er wünscht sich Nick Cave mit Red Right Hand.
0: Oh, der Peter. Ja.

0: Das Faszinosium ist ja, dass die Bäume sich irgendwo absprechen und die werden dann langsam bunt, das Laub, ne? Wie das nur funktioniert.
1: Ja, und dann werden sie kahl, Walter.
0: Dann werden sie kahl. Aber vorher waren sie nachher erstmal schön bunt, ne? Und das freut uns des Lebens, ne?
2: Und wie unser Programm hier im Studio.
0: So ist es. So, mein Frank, hast du irgendein Geräusch? Ja, nein, das von deinem Handy kommt eins. Okay.
1: Die Biergartendreser hat sich gemeldet.
0: Okay.
1: Und sie wünschen sich von Hardy im Osten geboren.
0: Okay.

0: Sag mal, Frank, wie war das mit deiner wilden Zeit? Erinnerst du dich noch dran?
1: Sicher, doch.
0: Gut, okay.
1: Hat man sich manchmal zum Obst gemacht,
0: ja,
1: hinterher.
0: Ja, und der Rest ist nicht radiokompatibel. Ne?
1: Besser, aber es redet nicht darüber.
0: Ja, okay.
1: Der Kieser schweigt.
0: Wollen wir es vergessen, so wie er eben gerade singt. Ne? Okay, mein Jürgen.
2: Tja, ich mach mal etwas von Omega. Radio Luxemburg.
0: Das durften wir damals gar nicht hören.
2: Hast du das nicht?
1: Dafür jetzt.

0: Tja, ihr Lieben, bei allen Tralala und Hopsasa wollen wir ja die Kultur nicht vergessen.
1: So.
0: Mein Friendly Boy, dann bist du jetzt dran.
2: Dann hätte ich einen Tipp für die Kultur. Ja, dann Oktober hat ja begonnen, jetzt haben wir nur noch einen Monat Zeit, uns eine Karikaturausstellung anzuschauen.
0: Ja.
2: Und zwar von Heinz Jankowski.
0: Mhm.
2: Das ist im Sommerpalais in Greiz, im Satirikum.
0: Okay.
2: Da, das ist immer geöffnet, Mittwoch bis Sonntag von 11 bis 17 Uhr.
0: Mhm.
2: Also nur bis 1. November nachher ist Schluss. Ich kann das alten Leuten empfehlen. Wir waren dort 2 Stunden da drin und gehst du nur mit Lachen heraus.
0: Echt wohl.
2: Das ist echt herrlich.
0: Schön.
2: Und wenn jetzt hier mieses Wetter ist und man setzt sich ins Auto und fährt mal dorthin,
0: und kann da man
2: schöne Zeit verbringen.
0: Da kann man mit einem breiten Gesicht wieder raus.
2: Aber volles Rohr.
0: Okay.
3: Tja, und warm ist es da drin auch.
0: Außerdem, ihr Lieben, das sind natürlich Hinweise. Mein Frank, kennt sich in Greiz ein bisschen aus?
2: So gut wie gar nicht. Nee. Wir waren letztens dort und sind da zufällig hingekommen.
0: Ja. Und das wird, ist wahrscheinlich auch gut ausgewiesen.
2: Im Sommerpalais, ja, das ist im Garten.
0: Okay, alles klar. Ich frage noch deswegen so dämlich, weil ich mich da überhaupt nicht auskenne in Greiz. So, okay, ihr Lieben, wir machen weiter mit Geräusche, so wie sich das für ein Radio gehört. Ich mache mal einen kurzen Titel und dann sind wir gleich wieder da. Dann haben wir uns alle ein bisschen gefasst, nochmal einen Schluck Kaffee geschnorpelt und dann sind wir gleich wieder hier am Mikrofon.

0: Ja, ja, das ist ja auch jetzt, jetzt geht ja die Zeit der Kürbisse und sowas wieder los, ne? Kann das sein? Ja, ne?
1: Sicher.
0: Seid ihr Kürbisesser? Oder sowas?
1: Nein, ich nicht.
0: Also ich auch nicht. Ich komme da nicht ran.
1: Ich mag das
0: und
1: nicht.
0: Ich auch nicht. Und da, Frank?
2: Also meine leckere Kürbissuppe ist doch was.
0: Echt, wahr?
2: Auf jeden Fall, ja.
0: Wie schmeckt denn das?
2: Also Hokkaido-Kürbis, zerhäckselt, schön gekocht. Bisschen Gemüse dran, noch anderes und Gewürze.
0: Okay.
2: Also,
0: und das schmeckt dann wie Kürbissuppe?
2: Schmeckt wie Kürbissuppe, ja.
0: Nee, okay, mein guter
2: Freund. Nicht als Kompott, sondern eben so
0: als, ja, als Hauptschinken. Genau. Ja, ja. Okay, ja. Und soll ja auch gesund sein, ne? So oder so. Aber mir schmeckt nicht alles, was gesund ist.
2: Das ist normal.
0: Ja, gell? Ja. Na ja, gut, okay. Sei es drum, die Kürbiszeit geht jetzt wieder los und dann dauert es auch nicht mehr lange, gell? Dann ist ja, wie nennt sich das, wenn dann aus verschiedenen Rüben dann so Figuren geschnitzt werden?
2: Halloween,
0: ja. Ja, genau. Das kommt doch über den großen Teich daher geschwappt, oder?
1: Wie so vieles.
0: Wie so vieles. Okay, Frank, du wolltest noch?
2: Unser Freund Heinz Erhardt.
0: Ja.
2: Hat ein schönes Gedicht verfasst.
0: Das stimmt, ja. Mehrere.
2: Darf ich eines vortragen?
0: Ja, aber ja.
2: Wenn Blätter von den Bäumen stürzen, die Tage täglich sich verkürzen, wenn Amsel drosselt, Fink und Meisen, die Koffer packen, um zu verreisen, wenn all die Maden, Motten, Mücken, die wir vergasen zu zerdrücken, von selber sterben, glaube mir, dann steht der Winter vor der Tür.
0: Jawohl. Schön, hast du das gemacht, mein Bruder.
2: Applaus für Heinz.
0: Ja, ja. Soll unbedingt nochmal gesagt werden. Hat er fein rezitiert, unser lieber Frank. Da war nämlich in der Schule immer so ein Rezitator, ne? War das so?
2: Manchmal schon.
0: Manchmal schon. Okay, mein Lieber. Alles Gute für das schöne Gedicht.

0: So, ihr Lieben, ja, das war der Leierkastenmann hier, ne? So, ihr Lieben, wir machen nochmal einen Blick ins Geschehen.
1: Ja, Siebke hat sich heute gewünscht für seine Frau Xenia. Er grüßt Lisa, Anton, seine Remschützer Freunde, Ivo, Joachim, Georg, den Steini aus Rudelstadt, den Kaiser, Kai aus Schwerstedt, die Lutzinger und Paul, Frank, Bärbel im Klinikum Jena und Arim.
0: Ja, hallo.
1: Ja, er wünscht sich Burning Hell, Fuck the Government.
0: Oh.
1: Ein Titel, den er für unsere Regierung gewidmet hat.
0: Aha.
1: Oder an unsere Regierung gewidmet hat. Na, bitteschön, wir gucken mal, was das so ist.
2: Ja, schon mal rein.

0: Tja, schick. Haben wir uns gefreut für dieses schöne Geräusch. So, mein Jürgen, mein...
1: Telefonmann?
0: Ja, Telefonmann. Der Telefonmann geht ans Telefon ran, ne? Und wenn es klingelt, vor allen Dingen. Und es klingelt nicht.
1: Das
0: ist heute. Das ist ja auch mal in die Ordnung, ne? Da haben wir schön, geschmeidig unsere Frühstücksrunde hier und sind total stresslos, kommen wir hier über die Runden. Da freuen wir uns darüber. Weil es ist ja nun mal, ich sage jetzt mal, Herbstbeginn oder so, zumindest was wir jetzt so fühlen und was wir sehen. Ne? Es wird bunt, es wird nass und der Nebel zieht auf. So ist das immer, wenn es herbstet.

0: Sütterle, jetzt haben wir unseren 11:30 Lutz. Guten Morgen oder Mahlzeit, mein Guter. Ich wünsche dir einen schönen Sonntag.
1: Ja, hallo, ich wünsche dir auch einen schönen Sonntag. Ich grüße das Radio Kala und diesen Walter. Müssen wir denn alles was dieses Radio Kala sendet, uns anhören?
0: Nein, müsst ihr nicht. Da gibt's ja noch einen Knopf, der heißt aus oder...
1: Muss ich im Zentralkomitee beim OKJ, muss ich das mal beanstellen.
0: Ja, ja, kannst du gerne machen, mein Guter. Gell, da gibt's ja noch die Möglichkeit, das Radio auszuschalten oder umzuschalten.
1: Ja,
0: das ist Demokratie.
1: Ich Radio Luxemburg, da wird was los.
0: Aber hallo.
1: Ja. Ja. Was war am Freitag?
0: Am Freitag? Ja,
1: war da nicht ein Sendung dran?
0: Ja, schon, aber da war ein Problem aufgetreten. Ja, das passiert halt manchmal. Ne?
1: Aber die Sendung, die du ersatzweise gesendet hast, war auch sehr interessant. Ja.
0: Gell? Dachte ich mir auch, weil das...
1: Wie alt war die? 100?
0: Nee, dass du immer so untertreiben musst. Ne? 200, warte ich.
1: Hast du und der Volker, ihr klang zu jung.
0: Na, ne? Ja, ist schon ein paar Tage her, aber hat er gut gemacht, der Volker, oder?
1: Nee, war eine schöne Sendung. Vielleicht gibt's ja nochmal den zweiten Teil. Gab's da einen zweiten Teil?
0: Nee, aber da stand noch offen und wenn wir uns begegnen, sprechen wir jedes Mal darüber. Volker, wollen wir weiter? Wollen wir noch einen Teil machen? Da ist er begeistert und dann ist er wieder weg. Ja, aber naja, gut, die Lebenszeit wird ja auch nicht länger, ne?
1: Nö, hat ja.
0: Man muss da Prioritäten setzen.
1: Genau.
0: Mhm. Ja. Okay, Malozzi, was hättest du denn gern gehört heute Morgen?
1: Ich hätte gerne, das passt dann alles gut zusammen, von Herbst in Peking heißt die Gruppe. Das war damals noch zu am Ende der DDR-Zeiten und zu DDR-Zeiten eine Gruppe. Ja. Und das nennt sich Backschischrepublik, ja.
0: Ja, das
1: ansonsten hätte ich mir Feeling B mit Ich suche die DDR gewünscht, aber wenn ihr Zeit habt, könnt ihr den ja auch noch spielen. Der war damals auch lustig zu der Zeit, ja.
0: Okay, können wir raussuchen. Hast du einen Tipp? Hast du einen Tipp für heute? Nee.
1: Wie ein Tipp für heute? Wie meinst du jetzt?
0: Naja, meistens ist doch am Sonntag immer irgendein ein Schallereignis.
1: Jetzt habe ich es geschnallt. Ja, heute ist Kubus.
0: Ah ja.
1: Ich kann die Gruppe nicht aussprechen, aber sie machen schottische Musik, steht drin.
0: Das ist schön. Wen es denn gefällt, also ein paar...
1: Ich kann das nicht aussprechen, das Wort.
0: Ja, okay.
1: Das ist so schwierig geschrieben, dass ich gar nicht aussprechen.
0: Ja, dann musst du wahrscheinlich durch den Dudelsack sprechen.
1: Ja, bei den Schotten musst du wahrscheinlich erst noch zwei Whisky getrunken haben, damit du das sprechen kannst.
0: Außerdem, ne?
1: Ja, schön. Gestern war wieder die berühmt-berüchtigte Rolling Stones Nacht in der Wutufa, war sehr schön.
0: Ja.
1: Mit Engerling und Tumbling Dice aus Apolda und war spitzenmäßig, muss ich sagen.
0: Schön.
1: War begeistert und wie gesagt, und die Leute sind auch total mitgegangen. Ja. Also,
0: da hast du Wunder.
1: Eine super, und da ist ja auch wieder der gute Mann von Engerling, muss man ja auch mal, der am Klavier ist 76, der Gitarrist ist 75, man muss ja immer sagen, alle Achtung.
0: Jawohl, ja.
1: Aber die legen los und die hatten einen Saxophonisten, wo ich nicht weiß, wie er heißt und wo er hingehört, aber Wahnsinn.
0: Ja, siehst du mal, ne?
1: Was das dafür... war sehr schön und wie gesagt, immer dasselbe. Ja, man muss immer froh sein, wenn es noch solche Lokalitäten gibt und was einmal weg ist, ist weg.
0: Ja, das ist wohl wahr. Okay, sind wir froh über das, was dann noch so rumfleucht und macht und tut für unsere Seele streichelt und alles sowas, ne?
1: Ja, und wie gesagt, wenn es noch angenommen wird, noch bezahlbar ist und solange es die Läden noch gibt.
0: Ja, das ist ja der nächste Punkt, da hast du wohl wahr. Okay, mein Luzi, mein Kleiner, dann wollen wir deinen Song auflegen und dir einen schönen Sonntag wünschen, gell? Müssen noch jemanden grüßen?
1: Ich weiß nicht, der Udo ist im Urlaub, oder was?
0: Der Udo, da ist in die Wüste.
1: Naja, das hatte ich richtig in Ahnung. Dann schicken wir mal ein paar Grüße in die Wüste. Ansonsten den Frank und da soll man, wie gesagt, mal ein Bild von seinem Abo veröffentlichen.
0: Ja.
1: Und ansonsten wie immer, ich habe vorhin die Feuerwehr wieder beim Baden gesehen, bei ihren Schwimmübungen. Mhm. An alle, die so unentdeckt und im Hintergrund für uns arbeiten. Ne?
0: Ja, das ist wohl wahr.
1: Hat er gewunken mit dem Fähnchen?
0: Ja, alles schön.
1: Dann halte ich jetzt die Klappe und wie gesagt, wenn ihr noch Lust habt, könnt ihr ja noch Feeling B hinterher schmeißen oder was auch immer.
0: Schauen wir mal, gell, mein Kleiner, was funktioniert. Okay, mein Luzi, schönen Sonntag dir, gell?
1: Na, okay.
0: Mach es gut. Tschüss.

0: Ich doch die Ingenka.
1: Ja, wer war denn das noch gleich? Schnatschki in Zeknetschko oder so ähnlich, ne? Hat das ja mal gesungen.
2: Watzlöw Netzkorsch.
1: Ja, du heiliger Bimbam.
2: Ja, wir haben
1: Scheiße, damals. Ja, gut ab dafür. Okay, wir machen weiter mit Geräuschen aus allen Rohren. Geht jetzt hier bei uns in die Ohren. So, mal gucken, ja. So, los geht's. Bitteschön.
3: Oha. Ist ja schon mal nicht schlecht, ne?
4: Ich weiß.
3: Ich meine, es geht doch nichts über so ein gutes englisches Schlagzeugsolo, ja?

0: Das war er. Mike's Blues. Ne? Zum Schluss kam Mike's Blues. So, macht der Jürgen noch ein Geräusch und der Frank vielleicht noch. Schauen wir mal. Ne? Spassivo.
1: Bitte, bitte, bitte. Hagen Stoll. Der schiebt jetzt auch einen Blues.

0: Siehste.
1: Na, das ist auch ein Motto vor dem Herrn. Ihr Lieben, jetzt habe ich noch einen Interpreten. Der darf eigentlich kaum in einer Sendung fehlen. Bitteschön.

0: bevor es hinten raus eng wird, wollen wir beide, der Jürgen und der Walter, sich ganz dolle bei unserem lieben Frank bedanken, dass er sich auf die Socken gemacht hat und von Rudolstadt hierher gelaufen ist.
1: Sehr gerne.
0: Mein Guter, es hat uns wieder Freude gemacht und ich wünsche dir noch einen schönen Nachhauseweg, einen schönen Sonntag und noch viel Spaß mit deiner Family und deinen vielen, vielen Enkelkindern.
1: Danke.
0: So, du kannst ruhig noch, ja.
1: Okay, also eines kann ich bestätigen, das ist live, ja. Also
0: jawohl.
1: Nicht aufgespielt oder so.
0: Ja, nein, nein, richtig. Nein. Alles, alle Geräusche, alle Fehler, alles dies, was Menschlichkeit ausmacht, hat ja stattgefunden live. Eins in Farbe, ne?
1: Einen Tipp hätte ich noch für die Karla Skatspieler.
0: Ja.
1: Am Mittwoch in zwei Wochen ist wieder in Rudolstadt Kneipenskat.
0: Aha, und da kommt da, macht ihr da so Turniere, so Karla, Rudolstadt, tralala?
1: Nein, die Karla, die sind durch Zufall, also durch einen Bekannten, aufmerksam geworden und sind damit hingekommen. Und ja,
0: wir. Ja, da wollt ihr mal Traditionen pflegen.
1: Ist Platz genug und ja. Dann gehen auch gerne Karla oder Lagenburger oder was mit Österreicher.
0: Da wird gereizt und gestochen und gehauen und gemacht.
1: Genau.
0: Okay. Ihr Lieben, das war wunderschön. Jetzt hat der Jürgen noch ein Geräusch und dann machen wir hier das Ding zu.

0: So, dann sage ich mal danke, lieber Jürgen. Euch eine schöne Zeit. Möchte ich sagen, eine schöne Woche. Viel Spaß und ja, alles das, was einen so Freude macht. Ne?
1: Ja. Ich danke mich auch bei dir, Anne.
0: Na, hat Spaß gemacht.
1: Gut.
0: Jawohl. Und da werde ich auch nicht ausgelacht, ja? Mein Frank, mein Jürgen, mein Tralala und Hopsasa. Ich muss mal gucken, irgendwas ist ja. Okay, tschüss, sage ich mal. Und meine Knete hier ist aus. Warum auch immer, das macht nichts. Dann mache ich ja noch diesen hier und dann sind wir gleich wieder da. Nee, morgen. Nee, übermorgen. Nee, am Sonntag. Tschüss, winke, winke. Habe ich mich jetzt dumm gequatscht. Ja, mein Jürgen, so ist es dann, wenn die Zeit eine gewisse Zeit überschritten hat, so wie meine eben. Winke, winke, mach's gut. Danke.
1: Tschüss, tschüss.

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4: Sonntag. Ein Familienausflug könnte Sie nach Gera locken. Die dortige Museumslandschaft wartet mit zahlreichen hochkarätigen Ausstellungen auf. Zum Beispiel im Museum für Naturkunde heißt es: Fantasie trifft Zoologie. Fabelhafte Tiere. Im Stadtmuseum Gera kann man eintauchen in die fantastischen Welten des Gera-Puppentheaters. Zu sehen gibt es nicht nur Handpuppen, Marionetten, Tisch- und Flachfiguren, Klappmaul- und Stabfiguren, sondern auch Bühnenbilder und Ausstattungsgegenstände. Im Museum für Naturkunde widmet sich eine Kabinettausstellung dem begehrten weißen Gold, dem Lithium. Außerdem gibt es dort auch eine Ausstellung über Hexenpflanzen und Zauberkräuter. Trommelsafari heißt das diesjährige Kinderliederkonzert ab 15.30 Uhr in der Saalfelder Musikschule. Hier erwartet man zahlreiche große, aber vor allem auch kleine musikinteressierte Gäste. Das war wie immer nur eine kleine Auswahl von Veranstaltungen, herausgesucht für Sie von Karin Berger, Radio SRB.

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0: Krieg, Terror und persönliche Schicksale bestimmen seit Jahren die Berichterstattung über den Nahostkonflikt. Doch hinter den Schlagzeilen stehen Menschen mit ganz eigenen Geschichten. Die Interkulturelle Woche hat sich bei einem Themenabend ebenfalls mit diesem Thema beschäftigt. Es wurden Berichte von Betroffenen aus Israel und Gaza auf besondere Weise lebendig gemacht. Noch bevor die Aufführung beginnt, füllen sich langsam die Plätze. Deswegen war ich mal so frei und habe einen Besucher gefragt, was ihn denn zu diesem Abend verstößt.
1: Mein Name ist Thomas Damm.
0: Und wir sind ja heute hier bei einem Teil von der Interkulturellen Woche. Und ich wollte mal fragen, wie Sie sich dazu entschieden haben, heute zu dieser Veranstaltung zu kommen.
1: Weil ich selber mal in Israel war und mich die gesamte Region interessiert. Oh, ich habe eigentlich gar keine Erwartungen, da kann ich mich mehr überraschen lassen und darauf freue ich mich am meisten.
0: Die Schauspielerin Yael Schüler schlüpft in die Rollen verschiedener Menschen und erzählt ihre Geschichten. Berichte von Leid, Verlust, Angst, aber auch Hoffnung wechseln zwischen israelischen und palästinensischen Perspektiven. Die Texte basieren auf authentischen Berichten von Betroffenen. Im Mittelpunkt steht dabei aber nicht die politische Bewertung des Konflikts, sondern der Mensch hinter den Ereignissen.
2: Wie richtig behandelt werden, dass sie wohnen können in einem Haus, in dem man auch wirklich leben kann. Ich möchte sauberes Wasser, Nahrung für mich und meine Familie. Ich möchte in Würde leben. Wir haben ein Recht, Rechte zu haben. Was wir ertragen können, hat eine Grenze. Sie sind die Schönheit. Und ihr Recht ist es, aufzuwachsen in einer Umgebung, die ihnen Liebe schenkt, Bildung und Gesundheit. Jedes Kind hat das Recht, sich sicher zu fühlen. Dass man sich ihm gegenüber mit Respekt verhält, dass man auf seine Bedürfnisse hört, sein Recht zu spielen, zu lernen und aufzuwachsen in einer Atmosphäre, von was wir früher hatten, zurückkommen wird. Und dass wir es wieder aufbauen werden. Schöner. Entschuldigung, dass ich nicht geantwortet habe. Ich fühlte mich nicht konzentriert. Ich bin sehr müde und mir ist sehr schwindelig.
3: Gewaltfreie Kommunikation ist eine Sprache der Gefühle, der Bedürfnisse und des Annehmens des anderen. Denn alles Verhalten ist

0: Nach der Aufführung hat sich die Schauspielerin Zeit für eine Gesprächsrunde mit dem Publikum genommen. Und dann konnte auch ich meine Fragen stellen.
1: Wie entstand denn Ihre Idee, jetzt dieses Projekt überhaupt ins Leben zu rufen?
2: Das kam aus meinem persönlichen Schmerz heraus nach dem 7. Oktober, dass ich einfach mal so gedacht habe, ohne konkret und ohne auch direkt an mich zu denken, dass ich dachte, jetzt bräuchte es einen Schauspieler, eine Schauspielerin, die es schafft, Berichte von Opfern von beiden Seiten zu verkörpern im Wechsel hin und her. Und dann kam zufällig kurz danach eine Freundin auf mich zu, die am Vorarlberger Landestheater Bregenz anfing zu arbeiten und sagte, die Intendantin sucht jemanden, der ein Klassenzimmerstück zum aktuellen Nahostkonflikt machen kann. Und da sagte ich, ja, ich habe eine Idee. So fing es an.
1: Und das sind ja immer wieder ausgewählte Geschichten, die Sie quasi nachleben, nacherzählen. Wie schwierig oder wie leicht fällt es Ihnen dann auch tatsächlich im Endeffekt, die richtigen Geschichten auszuwählen?
2: Da hatte ich auch Hilfe von einer Kollegin, die Muttersprachlerin ist, also auf hebräischer Seite. Weil es ist emotional schon sehr schwierig, das ganze Material durchzugucken. Also es gibt über den 7. Oktober so viele. Die kam da ein bisschen schneller durch und kennt mich auch als Schauspielerin schon länger und hat dann von außen, also diese Geschichte von die junge Frau, die ihren Verlobten verloren hat, sofort gefunden, ja, das ist was Jael gut, also ihr liegt. Genau, das war also zu zweit und auf der arabischen Seite war das, also da war ich allein unterwegs, eben damals in 24 noch Berichte, die ich im Internet gefunden habe und dann aber schon ab 25 Menschen, die ich persönlich kennengelernt habe und dann befragt habe. Genau.
1: Hat sich seitdem Ihre Sichtweise auf den ganzen Konflikt in irgendeiner Art und Weise vielleicht verändert?
2: Ja, klar. Weil am Anfang war der 7. Oktober noch ziemlich nah. Das heißt, emotional war das schon ein Ausgangspunkt. Und dann habe ich aber sehr schnell verstanden, dass man dieses Projekt unbedingt auf die Zeit vor dem 7. Oktober ausweiten muss und zeigen muss, dass der 7. Oktober in einem Kontext steht. Und es hat im Laufe der Zeit auch verschiedene Diskussionen und Konflikte gegeben. Also bis heute gibt es natürlich immer mehr Menschen, die finden, dass es absolut No-Go ist, Palästinenser und Opfer von palästinensischer und israelischer Seite nebeneinander zu zeigen. Und genau aus dem Grund habe ich in dieser letzten Version alle Namen und alle Orte weggelassen, weil ich einfach verstanden habe, warum ich das Projekt mache. Es geht mir nicht darum. Es geht mir um die Universalität von Schmerz. Und ich möchte nicht, dass der Zuschauer nachdenkt, ist das jetzt eine Palästinenserin oder jüdisch? Also wenn es geht, irgendwie nicht. Dann bin ich auch selber immer wieder verblüfft, wie Texte hier eine große Universalität haben. Zum Beispiel, also viele kennen inzwischen den Film Die Stimme von Hind Rajab, wo es ja eben genau darum geht, um ein Kind, was eingeschlossen ist und einen im Auto und eine Rettungssanitäterin über Telefon versucht, das Kind zu coachen. Den Film gibt es schon. Ich habe den Text davon nicht, aber ich habe eben diese Geschichte vom 7. Oktober und mit, also halt ein Kind im Schrank. Und ich finde halt, die Situation kann für alle Kinder sprechen, die in so einer Situation sind. Ganz egal, welcher Nationalität. Aber einfach die Vorstellung, diese krasse Dimension von Gewalt zu vermitteln, wo eben Kinder die Zielscheibe sind.
0: Nach der Vorstellung und auch der Gesprächsrunde wird einem nochmal so wirklich klar, dass hinter den ganzen medialen Aspekten dennoch Menschen hinter den ganzen Kameras und Berichten sitzen. Menschen mit Träumen, Menschen mit Hoffnungen und Menschen wie wir. Was nach diesem Abend bleibt, sind keine politischen Parolen, sondern menschliche Geschichten. Geschichten, die zeigen, dass Leid keine Nationalität kennt und Hoffnung selbst dort entstehen kann, wo sie kaum noch möglich scheint. Das war ein Beitrag von Pauline Schröppel und Sie hören SRB.

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1: Last Christmas I gave you my heart, but this Christmas I'll give you my tree. Genau das könnten Sie an Heiligabend dieses Jahr singen. Denn die Stadt Saalfeld sucht nach einer Spende. Und nicht nur nach irgendeiner Spende, sondern nach einer Weihnachtsbaumspende. Denn für die Adventszeit wird noch ein Weihnachtsbaum für den Saalfelder Marktplatz gesucht. Wer also eine große, gut gewachsene Tanne oder Fichte im Garten stehen hat und sie der Stadt spenden möchte, könnte damit tausende Menschen in der Vorweihnachtszeit eine Freude machen. Die professionelle Fällung und den Transport übernimmt die Stadt Saalfeld für sie kostenlos, was der ideale Baum also mit sich bringt. Er sollte mindestens 12 Meter in Höhe haben, einen rundherum gleichmäßigen dichten Wuchs und eine gute Zufahrt zum Standort für die schweren Transportfahrzeuge. Also, wer direkt an jemanden in seinem Bekanntenkreis denken musste oder vielleicht auch an sich selber, melden Sie sich einfach mit Ihren Kontaktdaten beim Kulturbetrieb Saalfeld Meininger Hof. Sie vereinbaren direkt einen Besichtigungstermin vor Ort. Telefonisch zu erreichen ist der Meininger Hof unter der Telefonnummer 03671 359590. Die E-Mail ist kulturbetrieb@stadt-saalfeld.de. Das war ein Beitrag von Pauline Schröppel und Sie hören SRB.

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0: 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Die Sterne sind nur der Vater deines Schicksals. Die Mutter hingegen ist deine eigene Seele. Welche Beobachtungen Sie in diesem Monat am Abend- und Nachthimmel machen können, erfahren Sie nun wieder von Herrn Wolfgang Letsch, einer der Betreuer der Sternwarte im Jugend- und Stadtteilzentrum Gondorf-Saalfeld.
1: Hallo liebe Sternenfreunde und Freundinnen. In unserem Sterntheater ist es Herbst geworden. Am 23. September hat die Sonne den Himmelsäquator nach Süden hin überschritten. Die Nächte werden wieder länger. Am frühen Abend ist noch Sommer. Die Sterne des Sommerdreiecks sind noch im Westen zu sehen. Aber bestimmend wird das Herbstviereck, das von Sternen des Pegasus gebildet wird. Der linke obere Eckstern führt nach links zur Lichterkette der Andromeda. Eigentlich gehört er zum Sternbild Andromeda. Die beiden Sternbilder nutzen ihn sozusagen gemeinsam. Unterhalb von Pegasus und Andromeda stehen die Tierkreisbilder Steinbock, Wassermann und Fische. Allerdings sind deren Sterne sehr lichtschwach und man braucht schon einen dunklen Standort, um sie zu erspähen. Unter den Planeten ist in diesem Monat der Saturn ein reizvolles Beobachtungsziel. Er steht in Opposition zur Sonne und kann deshalb die ganze Nacht gesehen werden. Im Fernglas sieht er wie eine etwas breit gezogene Kreisscheibe aus. Im Teleskop zeigt sich sein Ring weiter geöffnet als im vergangenen Jahr. Das Ringsystem ist um etwa 7 Grad gekippt und wir dürfen von unten hineinschauen. Merkur entzieht sich der Abendsichtbarkeit. Venus ist im Moment unsichtbar. Mars und Jupiter sind Planeten der zweiten Nachthälfte. Da die Nächte länger und damit auch dunkler werden, lohnt sich ein Blick zur Milchstraße, deren Lichtband sich von Nordosten nach Südwesten über das Himmelszelt spannt. Bereits durch ein Fernglas gewinnt man einen tollen Eindruck von der Vielzahl der Sterne und damit der Größe und Weite des Weltalls. Als kleiner Trost für die nicht allzu üppige Sichtbarkeit der Planeten schickt uns der Oktober die Meteorströme Trakoiden am 8. und 9. Oktober und das Maximum der Orioniden am 21. und 22. des Monats. Die Quelle ist das Sternbild Drache am Nordwesthimmel. Die Orioniden kommen am frühen Morgen aus der Richtung des Orions. Das im Herbst dominierende Sternbild ist ein Wegweiser zu einem Punkt am Himmel, der für uns recht wichtig ist. Der Frühlingspunkt im Sternbild Fischer. Wenn die Sonne diesen Punkt auf ihrer jährlichen Bahn passiert, ca. am 21. März, beginnt auf der Nordhalbkugel der Erde der Frühling. Sie finden diesen Punkt, wenn Sie die linke Seite des Pegasus-Quadrates eine Seitenlänge nach unten Richtung Südhorizont verlängern. Das Verrückte ist, Sie sehen dort nichts. Der Punkt ist mathematisch festgelegt und bedeutsam für unsere Zeitrechnung. Ein tropisches Jahr, also ein Kalenderjahr, ist die Zeitspanne zwischen zwei aufeinanderfolgenden Passagen der Sonne durch diesen Punkt. Der Frühlingspunkt ist bzw. war sehr bedeutsam für die Entwicklung astronomischer Koordinatensysteme. Diese wiederum sind für eine exakte und für Himmelsbeobachter jederzeit nachvollziehbare Bestimmung der Orte von Sternen wichtig. Auch in diesem Monat laden wir Sie recht herzlich zu unserem Sternenguckerabend in die Sternwarte in Gondorf ein. Die Veranstaltung findet am 15. Oktober um 19 Uhr statt. Wir freuen uns auf Ihren Besuch.
0: Einen wolkenlosen Abend- und Nachthimmel wünschen Ihnen wie immer Wolfgang und Karin, Radio SRB.

Die Saalfelder Feengrotten sagen Danke. Bei dem Wettbewerb um das Naturwunder des Jahres 2026 haben die Saalfelder Feengrotten mit eurer Unterstützung den zweiten Platz erreicht. Für die Saalfelder Feengrotten bleibt unabhängig von der Platzierung eines ohnehin bestehen. Mit oder ohne Titel. Die Feengrotten sind und bleiben Thüringens Wunder tief im Berg. In den vergangenen Wochen wurde kräftig in die Werbetrommel geschlagen. Gäste, Unternehmen, Partner und viele Menschen aus der Region haben abgestimmt und die Aufrufe in den sozialen Netzwerken geteilt. Geschäftsführerin Yvonne Wagner zeigt sich überwältigt von der Unterstützung. Auch für das Team der Feengrotten sei das Ergebnis etwas Besonderes. Mitarbeitende aus den verschiedensten Bereichen hätten gemeinsam dafür gesorgt, die Wahl bekannt zu machen. Den Titel Naturwunder des Jahres 2026 sicherte sich am Ende die Teufelsmauer in Sachsen-Anhalt. Bei den Feengrotten überwiegt trotzdem die Freude. Denn die große Beteiligung habe gezeigt, wie eng die Menschen mit den Feengrotten und der Region verbunden sind. Die Saalfelder Feengrotten gelten als die farbenreichsten Schaugrotten der Welt und locken jedes Jahr zahlreiche Besucher nach Thüringen. Auch wenn es am Ende nicht ganz für den Titel gereicht hat. Der zweite Platz bei einer bundesweiten Wahl ist für die Saalfelder Feengrotten ein sehr großer Erfolg. Und eines bleibt ohnehin bestehen. Für viele Menschen sind die Feengrotten schon längst ein Naturwunder. Das war ein Beitrag von Pauline Schrappel und Sie hören SR.

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1: Ein Veranstaltungshinweis für den 6. Oktober um 17.30 Uhr in der Porzellangalerie der Heidecksburg. Steffen Post schlüpft in die Uniform von Major von Lünger. Er war der oberste Militär von Schwarzburg-Rudolstadt und außerdem ein bedeutender Förderer der Kultur in Rudolstadt, insbesondere des Theaters und des Sozialwesens. Ich werde ihn über sein Leben ausfragen und am Ende steht die Frage, war er ein Held oder ein Feigling? Das soll dann das Publikum entscheiden. Es wird bestimmt spannend, ich freue mich darauf. Ich bin Lilo Franke, Radio SRB.

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0: Hallo, liebe Märchenfreunde aus nah und fern. Hier ist der Leseopa Richard mit dem Märchen zu Grumpumpel. Und der rollt heute durch das Buchstabenland mit dem Buchstaben O, denn der Monat Oktober hat begonnen und der beginnt nun mal mit dem Buchstaben O. Die Namen unserer Monate haben wir von den Römern bekommen. Das Jahr begann bei ihnen im März. Ab dann haben die Römer angefangen, die übrigen Monate einfach durchzuzählen. Der Oktober war demnach der 8. Monat. Und weil der Oktober mit O beginnt, habe ich heute auch Geschichten mit O herausgesucht. Da hören wir zuerst Okteondo und die Wildgänse, danach Ophara und Oharte und Odysseus und das hölzerne Pferd. Auch einige Lieder mit O habe ich herausgesucht. Zunächst das Buchstabenlied mit dem Buchstaben O von Uli Schwinge. Dann O la la la, die Schlümpfe und Omas Nähkünste von Gerhard Schöne. Und dann noch Omas Stricktanz. Ich wünsche euch viel Spaß.
1: Mein Opa heißt Olli, meine Oma heißt Olga, die wohnen in Osnabrück. Mein Onkel

0: Oktiondo und die Wildgänse. Oktiondo lebte tief im Wald, und weil er noch ein kleiner Junge war, genügte ihm zum Wohnen ein bescheidenes Plätzchen in dem Wurzelgewirr einer Ulme. Aber die Wurzeln wuchsen, die wurden immer dicker und länger und verflochten sich so ineinander, dass Oktiondo eines Morgens nicht mehr den Ausgang finden konnte. Zum Glück hatte der kleine Gefangene einen Onkel, der in einem nahegelegenen Wigwam wohnte. Hayentwus, so hieß der Onkel, sorgte nun für den Knaben so gut er konnte. Er brachte ihm nicht nur das nötigste Essen und Trinken, sondern auch Früchte und überhaupt alles, wonach sein Neffe verlangte. So verfloss den beiden ein Tag um den anderen. Hayentwus fällte Bäume, rodete rings um den Wigwam die Erde und pflanzte Mais und Bohnen, die er dann dem immer kräftiger werdenden Knaben in sein enges Gefängnis brachte. Die große Ulme bot ihre ganze Kraft, um Oktiondo festzuhalten, aber es war alles umsonst. Die Wurzeln lockerten sich immer mehr, und als Oktiondo eines Tages wieder daran rüttelte, gab die Erde nach, und der Jüngling stand frei und wohlbehalten vor seinem Oheim, der aus dem Wigwam herausgestürzt war und vor freudigem Schreck kein Wort über die Lippen brachte. Nachdem er sich etwas gefasst hatte, sprach er: »Du bist jetzt frei, und da du eine so außergewöhnliche Kraft hast, wird ein tüchtiger Jäger aus dir. Ich schenke dir Pfeile und einen Bogen, damit du auf die Jagd gehen kannst. Eines aber musst du mir versprechen: Ziehe niemals nach Norden, denn dort würde dich ein großes Unglück treffen.« Darauf wusste Oktiondo nichts zu antworten, aber die Worte seines Oheims gingen ihm nicht aus dem Kopf. Er wurde wirklich ein tüchtiger Jäger, denn er hatte ein scharfes Auge und seine Mokassins schlichen, kaum den Boden berührend, über das weiche Moos, so lautlos verstand er zu jagen. Bald kannte er in den südlichen und östlichen Gegenden alle Jagdgründe, und auch dort, wo sich die Sonne zur Ruhe begibt, war er wie zu Hause. Eines Tages kamen ihm die warnenden Worte seines Oheims in den Sinn. Warum sollte gerade er den Norden meiden? Waren doch schon so viele Indianer nordwärts gezogen und hatten reiche Beute heimgebracht. Eines Morgens stand Oktiondos Entschluss fest. Er nahm wie gewöhnlich von Hayentwus Abschied, aber kaum war er außer Sicht, lenkte er seine Schritte gen Norden. Der Weg in den Urwald war weit. Er legte ihn streckenweise im Laufschritt zurück, und so verging ihm die Zeit wie im Fluge. Endlich lichtete sich der Wald, und vor seinen Augen lag ein herrlicher See. Das Ufer säumte ein breiter, leuchtend weißer Sandstreifen, und das Wasser war rein und klar wie ein Waldbrunnen. Kaum merklich wellte sich der Wasserspiegel in dem sanften, warmen Wind. Und weit entfernt vom Ufer, etwa in der Mitte des Sees, lag, in die Wassermassen gebettet, wie eine riesige Muschel, eine Insel. Oktiondo gab sich voller Entzücken diesem bezaubernden Anblick hin, als ihn ein jäher Ruf aus seiner Versunkenheit riss. Am Horizont tauchte ein schwarzer Punkt auf, der allmählich immer größer und größer wurde. Jetzt sah er, dass es ein Kanu war. Aber vor seiner Spitze kam noch etwas Großes, Langes geschwommen. Was mochte das nur sein? Es war eine Schar Wildgänse, die pfeilengleich über das Wasser flogen und das Boot mit gehobenem Bug zu der Stelle zogen, wo Oktiondo stand. Das Kanu legte an. Ein fremder Indianer sprang heraus und sagte: »Es freut mich, Bruder, dass du zu mir gekommen bist. Du wirst dich vielleicht wundern, aber wir sind tatsächlich Brüder. Hayentwus ist auch mein Oheim.« »Du glaubst mir nicht? Komm, lass uns messen, ob wir auch gleich groß sind.« Als sie nebeneinander standen, sah Oktiondo, dass sie beide gleich groß waren. Nicht um ein Biberhaar war der eine höher gewachsen als der andere. Der Fremde bat: »Zeig mir deinen Bogen und die Pfeile, Es werden wohl die gleichen sein wie meine, denn auch mir hat Hayentwus welche geschenkt. Er zog einen Bogen und zwei Pfeile aus dem Kanu, und es zeigte sich, dass der Fremde auch diesmal wieder recht gehabt hatte. Aber Oktiondo zweifelte noch immer. Weshalb sollte ihm der Oheim verschwiegen haben, dass er einen Bruder besaß? »Du glaubst mir immer noch nicht?« sagte der Fremde, denn er las den Zweifel in Oktiondos Augen. »Wir sind beide gute Schützen und flinke Läufer. Siehst du den Stamm dort?« Er wies über die Bucht an eine Stelle, wo sich am Ende der Sandzunge etwas Schwarzes abzeichnete. Oktiondo nickte. »Ziele darauf!« Die Sehnen sirrten und zwei Pfeile flogen durch die Luft. »Lauf und fang deinen!« Sie liefen die Bucht entlang, die Pfeile schwirrten über ihren Köpfen und Oktiondo gelang es, seinen Pfeil noch einige Fuß über dem Erdboden zu erhaschen. Er drehte sich um und sah, dass auch der fremde Indianer seinen Pfeil bereits in der Hand hielt. »So, und jetzt wieder zurück!« Sie stellten sich nochmals Schulter an Schulter, spannten die Bogen, ließen die Pfeile schwirren und fingen sie wie das erste Mal. Oktiondo trat vor den Fremden. »Jetzt glaube ich dir, Bruder. Wie heißt du?« »Shakovenota. Hayentwus wollte auch mich nicht nach Norden ziehen lassen, obwohl es hier so viele Jagdgründe gibt wie kaum irgendwo. Siehst du die Insel?« fragte er, in die Mitte des Sees weisend. Oktiondo nickte. »Dort steht mein Wigwam. Komm mit.« Sie stiegen in das Kanu. Oktiondo stieß das Boot vom Ufer ab, die Gänse reihten sich und Shakovenota begann zu singen. »Fliegt, meine Vögel, wie der Wind, über den Silbersee geschwind, bringt auf die Insel unverweilt das Boot an den Wald, wo schon mein Feuer loht.« Je lauter der Gesang wurde, desto schneller flogen die Vögel. Das Wasser spritzte unter den Schlägen ihrer Flügel schäumend auf, und das Boot schien kaum den See zu berühren. Es war schon finster, als sie auf der Insel landeten, und Oktiondo konnte sich eines unheimlichen Gefühls nicht erwehren. Aber dann führte ihn Shakovenota in seinen Wigwam, und er atmete erleichtert auf. Bald lag er in tiefem Schlaf und ahnte nicht, dass sein Bruder um Mitternacht auf leisen Sohlen aus dem Wigwam schlüpfte und erst vor dem Morgengrauen zurückkehrte. In der Früh führte Shakovenota seinen Bruder zu einer tiefen Bucht, auf deren Grund ein großer Kieselstein glänzte. »Hier vertreibe ich mir oft die Zeit«, sagte Shakovenota. »Wir wollen den Stein da herausholen.« Er warf seine Kleider ab und tauchte. Aber der Kiesel blieb, wo er war. Scheinbar beschämt stieg Shakovenota aus dem Wasser. Oktiondo sprang, ohne erst die Aufforderung Shakovenotas abzuwarten, nun ebenfalls in den See. Aber Shakovenota hatte keinen Blick mehr für seinen Bruder. Er raffte dessen Bogen, Pfeile, Kleider und Mokassins zusammen, und noch ehe Oktiondo wieder auftauchte, war er mit seinen Gänsen am Horizont verschwunden. Der Jüngling irrte lange verzweifelt auf der Insel umher und suchte seinen Bruder. Plötzlich hörte er eine gedämpfte Stimme, die sprach: »Komm her, Oktiondo!« Aber es war niemand zu sehen. Nach einem Weilchen meldete sich die Stimme wieder: »Hierher, Oktiondo!« Erst jetzt sah er, dass aus der großen Sanddüne neben ihm eine Nase herausragte. Er sprang ganz nahe, der Sand hob sich, und der Kopf eines Greises wurde sichtbar. »Auch ich bin dein Oheim, Oktiondo. Shakovenota dient einem greulichen Menschenfresser, der jeden Augenblick hierher kommen kann. Wenn dir dein Leben lieb ist, dann grabe dich sofort in den Sand ein wie ich. Aber das ist noch nicht alles. Der Menschenfresser hat einen riesigen Hund mit Augen so groß wie Indianerschilde. Wenn du nicht willst, dass dich der Hund auffrisst, musst du ihn besiegen. Hier, nimm diesen Zaubertomahawk. Ich schenke ihn dir, weil ich dich gern habe. Wenn der Hund kommt, brauchst du nur sagen, spring Axt und schlag zu. Nur so kannst du dich des Hundes erwehren. Kaum hatte er ausgeredet, fuhr vom heiteren Himmel ein Blitz nieder und gleichzeitig erhob sich ein Sturm, der haushohe Wellen ans Ufer warf. »Jetzt!« rief der Greis. Octiondo griff nach dem Tomahawk und versteckte sich im Sand. Dann wurde es plötzlich still und ein riesiger Hund kam gelaufen. Der hatte ein Maul so groß wie der Eingang eines Wigwams und Augen so groß wie Indianerschilder. Jetzt näherte er sich der Stelle, wo sich Octiondo versteckt hielt. Der Jüngling rief, »Spring, Axt, und schlag zu!« Die Axt sprang aus ihrer Hülle, stieß sich noch einmal vom Boden ab, und im Nu lag der Hund des Menschenfressers tot im Sand. »Bleib, wo du bist!« flüsterte der alte Octiondo warnend zu. »Wenn dich der Menschenfresser sieht, bist du verloren!« Und wirklich, es dauerte nicht lange, da kam der Menschenfresser. Er war groß und knochig und schwarz wie die Felsen, die am Ufer emporragten. Das einzig Helle an ihm waren die gekrümmten Hauer, die ihm zum Munde herausstanden. Er schüttelte zornig seinen kürbisförmigen Kopf und stieß unverständlich, wunderlich klingende Drohworte hervor. Er nahm den Hund und verließ, von fernem Donnergrollen begleitet, die Insel. Octiondo atmete erleichtert auf. »Sei auf der Hut«, ließ sich der Greis jetzt wieder vernehmen. »Er kommt in der Nacht wieder. Der Hunger treibt ihn her. Bis dahin müssen wir die Insel verlassen haben.« »Wir haben doch kein Boot«, sagte Octiondo mutlos. Der Alte nickte betrübt. »Du hast recht. Wir werden wohl da bleiben müssen.« Da erklang auf einmal vom See her das bekannte Lied. »Fliegt, meine Vögel, wie der Wind, über den Silbersee geschwind, bringt auf die Insel unverweilt das Boot an den Wald, wo schon mein Feuer loht.« Shaco Venota kam. Octiondo und der Alte versteckten sich wieder im Sand. Der böse Bruder landete und lief dann mit großen Sprüngen zu dem Wigwam. Er wollte sich überzeugen, ob Octiondo tot sei. Darauf hatte Octiondo nur gewartet. Kaum war Shaco Venota ein Stück tiefer in die Insel hineingegangen, bestieg er mit seinem Oheim das Kanu und bald hatten sie das Ufer weit hinter sich gelassen. Shaco Venota suchte vergebens. Octiondo war wie vom Erdboden verschluckt. Bebend vor Wut und Müdigkeit rannte er an die Bucht zurück, aber dort erwartete ihn eine neue Überraschung. Das Kanu war weg. Jetzt wusste der böse Bruder, wohin Octiondo verschwunden war. Er stieß grässliche Flüche gegen ihn aus, aber es dauerte nicht lange und er begann aus Furcht vor dem Menschenfresser zu zittern wie Espenlaub, denn aus der Ferne war schon das Donnergrollen zu hören. Der Menschenfresser kam, ein zuckender Blitz, und er stand mit wutfunkelnden, blutunterlaufenden Augen vor Shaco Venota.
1: »Endlich hab ich dich«, brüllte er, »und jetzt fress ich dich auf.«
0: Shaco Venota winselte wie ein geprügelter Hund, wand sich auf der Erde, bettelte und flehte. Immer wieder beteuerte er, dass er Shaco Venota sei und nicht Octiondo. Aber der Menschenfresser, den Hunger und Wut blind gemacht hatten, packte Shaco Venota wie einen jungen Hund, schüttelte ihn, und schon war der treue Diener in seinem Rachen verschwunden. So hatte den bösen Bruder die gerechte Strafe ereilt. Octiondo hatte inzwischen mit seinem Oheim das Seeufer erreicht. »Du hast noch eine Aufgabe zu erfüllen, Octiondo«, sagte der Greis. »Unweit von hier, mitten im Urwald, hält der Menschenfresser deine Schwester gefangen. Bevor er zurückkommt, musst du in seinen Wigwam gehen und sie befreien. Du bist ein guter Läufer, und den Weg zu dem Wigwam wird dir der Mond zeigen. So, und nun laufe, was du kannst.« Wie ein Pfeil schoss Okyondo auf dem vom bleichen Schein des Mondes beleuchteten Pfad dahin und war bald am Ziel. Die Schwester wollte ihren Augen nicht trauen, als sie ihn erblickte. Sie hatte längst alle Hoffnung aufgegeben, dass jemand sie aus der Gefangenschaft des Menschenfressers befreien könnte. Okyondo ergriff ihre Hand und sie eilten zurück. Dann setzten sie sich mit dem Oheim in das Kanu und Okyondo sang. »Fliegt meine Vögel wie der Wind, unter die Ulme bringt das Boot heim, wo friedlich mein Feuer loht.« Die Schar der Wildgänse flog wie ein Pfeil davon und flog, dass es schien, als würde sie der Menschenfresser niemals einholen können. Der hatte bald bemerkt, was vorgefallen war, und strengte seine Augen so sehr an, dass sein brennender Blick sich durch die Finsternis bohrte. Er entdeckte die Fliehenden, nahm seine größte Angel, band die stärkste Schnur daran, zielte und warf sie aus. Die Angelschnur verfing sich am Bug, und ehe die drei wussten, wie ihnen geschah, fuhr das Boot zurück, weil der Menschenfresser die Schnur aufwand. Schon war das Kanu wieder in der Nähe des Ufers. Da erinnerte sich Okyondo an den Tomahawk, den er von seinem Oheim bekommen hatte, und rief: »Spring, Axt, und schlag zu!« Der Tomahawk flog aus seiner Hülle, zerschnitt mit einem einzigen Hieb die Schnur und die Flüchtlinge waren frei. Aber der Menschenfresser wollte die Hoffnung auf die ausgiebige Beute noch nicht aufgeben. Als er sah, dass er mit seiner Kraft allein nichts ausrichten konnte, kniete er am Seerand nieder und begann zu trinken. Er trank und trank. Der Wasserspiegel sank tiefer und tiefer, bis das Boot vor dem weit aufgerissenen Maul des Menschenfressers stand. Da griff Okyondo im allerletzten Augenblick zu seinem Bogen, zielte und schoss. Und schon trug sie eine riesige Welle wieder auf den See hinaus, denn der Pfeil hatte den Magen des Ungeheuers getroffen und alles Wasser strömte wieder zurück. »Jetzt ist es aus mit euch!« brüllte das Ungeheuer. Er blies mit aller Kraft einen eisigen Wind über den See und das Wasser wurde zu Eis. Das Boot fror ein und auch die Wildgänse konnten sich nicht mehr von der Stelle rühren. Der Menschenfresser sprang auf das Eis und stürzte zu dem Kanu. Da erhob sich der weise Greis, flüsterte ein paar geheimnisvolle Worte und das Eis begann sogleich wieder zu tauen. Und noch ehe das Ungeheuer die Hand nach seiner Beute ausstrecken konnte, brach das Eis unter seinen Füßen und er sank in eine so bodenlose Tiefe, dass es nie wieder gesehen wurde. Die Flüchtlinge waren gerettet. Um ein weniges später langten sie bei dem Wigwam des alten Hayentwus unter der Ulme an. Und dort lebten sie alle miteinander zufrieden und glücklich. Die Wildgänse hatte Okyondo freigelassen. Auch sie trennten sich nicht mehr voneinander und flogen immer nur in einem Schwarm. Und wenn die Indianer zum Himmel aufblickten und sie ziehen sahen, wussten sie, dass es Okyondos Wildgänse waren.
2: An alle Kinder in der Welt!

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Bitte sehr, ich bin auch ein Schlumpf und ich kenne euch gut. Wenn ihr euch mal ärgert, dann bleibt lieber cool. 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Ihr müsst euch schnell vertagen, darum nehmt es mit Humor. Dauerstreit

pro Pfarrer und pro Hirte. Vor langer grauer Zeit stand am oberen Rand des Bergwaldes eine Steinhütte, in der eine Frau mit ihren zwei Töchtern lebte. Die Mädchen waren Zwillingsschwestern und liebten sich sehr. Rhoda, ihre Mutter, umsorgte sie und erzog sie zu gutherzigen Geschöpfen. Eines Abends saß Rhoda in Gedanken vertieft vor ihrer Hütte und sah zum Waldrand. Dort kamen gerade ihre Töchter Rufera und Rohirta mit einem Korb voller Pilze aus dem Wald. Ihre roten Blusen leuchteten schon von Weitem und die grünen Röcke wippten beim Gehen lustig auf und nieder. Rhoda sah ihnen voller Stolz entgegen, doch ihr Herz füllte sich mit Trauer. Am Himmel schwebte eine rosarote Wolke, die der Wind immer näher trieb. Nun war also der Tag gekommen, vor dem sie sich schon lange gefürchtet hatte. Rufera und Rohirta stellten den Korb ab und setzten sich zu ihrer Mutter. Sie spürten die bedeutungsvolle Stimmung, wagten jedoch nicht, ihre Mutter zu fragen, warum sie so traurig aussah. Nach einer Weile begann Rhoda zu sprechen. Rufera und Rohirta, heute ist ein besonders schwerer Tag für mich und für euch. Euer Vater, der Riese Dendro, ist schon lange von uns gegangen. Er war ein guter Vater, doch seine Brüder spielten ihm oft böse mit. Sie konnten es nicht ertragen, dass er mich, eine Fee, zur Frau bekommen hatte. Aus Wut darüber warfen sie oft mit Felsbrocken um sich, bis eines Tages so ein Fels euren Vater traf und tödlich verletzte. Und nun ist leider die Zeit gekommen, dass auch ich euch verlassen muss. Erschrocken schauten Rufera und Rohirta die Mutter an. Warum musst du uns verlassen? Du bist doch eine Fee und musst nicht sterben wie Vater. Das ist schon richtig, antwortete Rhoda. Ich werde nicht sterben, doch ich muss in das Feenreich zurückkehren. Meine Aufgabe ist erfüllt. Ich habe euch das Leben geschenkt und euch großgezogen. Nun seid ihr erwachsen und müsst für euch selber sorgen. Rhoda stand auf, umarmte und küsste ihre Töchter, dann ging sie langsam auf die rosarote Wolke zu, die ganz nah herangeschwebt war. Ich werde immer über euch wachen, rief sie den Töchtern zu, bevor die Wolke sie einhüllte. Ein Windstoß erhob sich und trug die rosarote Wolke hoch in den Himmel. Erschüttert von dem Geschehen sahen Rufera und Rohirta

unter der Wolke nach, bis diese hinter den Bergen verschwand. Dann gingen sie mit großer Trauer im Herzen in die Hütte und legten sich nieder. Doch schlafen konnten sie nicht. Lange sprachen sie miteinander und überlegten, wie sie ihr Leben nun einrichten mussten. Alles auf der Welt verändert sich, so auch ihre Lage, und sie mussten damit fertig werden. Etwas getröstet schliefen sie dann doch ein, denn die Mutter wollte ja über sie wachen. Am nächsten Morgen sprachen Roferra und Rohirta noch einmal über alles, was geschehen war, und beschlossen, ihr neues Leben tapfer in die Hand zu nehmen. Die Mutter sollte auch weiter stolz auf sie sein. Sie begannen ihr übliches Tagewerk, sammelten Kräuter, Beeren und Pilze und gewöhnten sich daran, allein zu sein. So vergingen die Tage und langsam kehrte auch der Frohsinn in die Herzen der Mädchen zurück. Eines Morgens nun ging Roferra allein in den Wald, um Pilze zu suchen. Sie hatte den Korb fast gefüllt, als ihr plötzlich eine alte Frau mit einem großen Holzbündel auf dem Rücken entgegenkam. Ächzend und stöhnend blieb sie vor Roferra stehen und legte das Bündel ab. Roferra erschrak heftig, denn sie hatte die Frau noch nie gesehen. »Ich grüße dich, mein Kind«, begann die alte Frau zu sprechen. »Hab keine Angst, ich tue dir nichts. Ich bin nur etwas müde. Es ist so schwer für mich, das Holz in meine Hütte zu tragen. Könntest du mir nicht ein wenig helfen?« Roferra wusste nicht recht, wie sie sich verhalten sollte. Doch dann siegte ihre Hilfsbereitschaft und sie nahm das Holzbündel auf den Rücken und folgte der alten Frau. Es ging tief in den Wald hinein, bevor sie zu einer Waldlichtung mit einer einsamen Hütte kam. Roferra legte das Bündel ab und schaute sich ängstlich um. Würde sie den Rückweg nach Hause finden? Es sah alles so geheimnisvoll aus. Die alte Frau bat sie freundlich ins Haus und bot ihr an, etwas zu essen und zu trinken. Sie selbst müsse noch einmal kurz hinaus. Draußen angekommen, stieg die Frau über eine Leiter auf das Dach der Hütte. Oben breitete sie ihre Arme aus und beschrieb einen großen Kreis. »Gebannt seist du, Roferra, in den Kreis dieser Waldlichtung. Meine Sklavin sollst du sein, und später hole ich mir auch deine Schwester.« Dann hob sie ihre Faust zum Himmel, wo eine rosa Wolke schwebte. »Ja, schau nur herab, Bruder. Das ist meine Rache. Du hast mir den Mann weggenommen, mir, der mächtigen Hexe, und nun werde ich deine Töchter vernichten.« Damit stieg sie wieder hinunter und ging in die Hütte. Roferra hatte inzwischen gegessen und wollte die Frau nun bitten, ihr den Weg nach Hause zu zeigen. Doch als diese eintrat, beschlich Roferra ein sonderbares Gefühl der Beklemmung. Das Gesicht der Frau sah gar nicht mehr freundlich aus. »Jetzt, mein rotes Vögelchen«, sagte sie böse, »jetzt gehörst du mir auf immer und wirst für mich arbeiten.« Roferra begann zu weinen und lief aus der Hütte, doch sie kam nicht weit. Wie vor einer Mauer blieb sie plötzlich stehen und konnte nicht weiter. »Komm zurück! Das Weglaufen nützt nichts«, rief die Hexe. Und so ging Roferra weinend in die Hütte zurück. Am nächsten Morgen musste Roferra früh aufstehen, die Hütte putzen und draußen Holz stapeln. Plötzlich hörte sie ein eigenartiges Plätschern. Sie ging dem Geräusch nach und fand einen Wasserbehälter, in dem ein Fisch zappelnd nach Luft schnappte. Das Mädchen beugte sich über den Behälter und sah, dass der Fisch ganz mit Goldschuppen besetzt war. »Ach, Roferra, endlich hast du mich gefunden. Die Hexe hat mich gefangen und will mich morgen essen. Du musst mich retten.« »Wie soll ich dies können?«, fragte Roferra. »Du kannst es«, sagte der Fisch. »Wenn es dunkel ist, geht die Hexe immer weg. Dann machst du deinen Rock nass, wickelst mich hinein und trägst mich zum Bach hinter dem kleinen Moorsee am Ende der Lichtung.« Dies tat Roferra dann auch am Abend. »Ich werde dir immer dankbar sein«, rief ihr der Fisch zum Abschied zu, bevor er eilig davonschwamm. Roferra aber lief schnell zur Hütte zurück und legte sich schlafen. Als die Hexe zurückkam, bemerkte sie den Verlust. Wütend lief sie in die Hütte.
Neben Roferras Lager sah sie den grünen Rock voller Goldschuppen. Und nun kannte ihre Wut keine Grenzen. »Du Missetäterin, ich werde dir zeigen, wie ich mit dir umgehe. Ich verwandle dich in einen hässlichen Dornbusch, der drüben am Moor steht. Wenn du dann groß genug bist, werde ich dich abhauen und verbrennen.« Roferra verkroch sich unter der Decke, doch die Hexe zog einen Stab aus ihrem Rock, riss die Decke weg und schlug mit dem Stab auf das Mädchen ein. Im gleichen Augenblick gab es einen Donnerschlag und Roferra stand als Dornbusch am Waldrand hinter dem Moor. Hässlich sah sie aus mit den langen spitzen Dornen. Auf der Unterseite der grünen Blätter jedoch glänzten kleine, goldene Schuppen. Inzwischen hatte Roherta sehnsüchtig auf die Rückkehr ihrer Schwester gewartet. Mehrmals war sie zum Waldrand gegangen und hatte immer wieder ihren Namen gerufen, aber keine Antwort erhalten. In großer Sorge lief sie immer tiefer in den Wald. Die Hexe jedoch hatte Roherta schon lange entdeckt. »Ja, komm nur näher, tritt in meinen Bannkreis, jetzt bist du dran, mein zweites rotes Vögelchen«, murmelte sie leise vor sich hin. Dann ging sie Roherta entgegen. »Du suchst sicher deine Schwester«, sagte sie überaus freundlich zu Roherta. »Komm du mit mir zu meiner Hütte. Deine Schwester hat sich den Fuß verletzt und ich pflege sie.« Damit nahm sie Roherta bei der Hand und führte sie in ihre Hütte. Kaum waren sie in der Hütte, als die Hexe ihr wahres Gesicht zeigte. »Undankbar war deine Schwester. Sie hat mich bestohlen. Dafür habe ich sie verhext. Und dir blüht das gleiche Schicksal, wenn du nicht tust, was ich dir sage.« Und so blieb auch Roherta nichts anderes übrig, als für die Hexe zu arbeiten. Eines Tages, als die Hexe gerade nicht zu Hause war und Roherta auf den Hof trat, hörte sie ganz leise ihren Namen rufen. Sie ging hinüber zum Stall, aus dem der Ruf kam. Dort entdeckte sie eine weiße Hirschkuh, die in einen Käfig eingesperrt war und der dicke Tränen aus den Augen rollten. »Bitte befreie mich, sonst muss mein Kälbchen sterben«, sagte die Hirschkuh. Schnell öffnete Roherta den Käfig. Mit ihrem Rock trocknete sie die Tränen des schönen Tieres, das mit einem Dank schnell davonsprang. Gerade als sie in die Hütte schlüpfen wollte, erschien die Hexe und blieb mit wutschnaubendem Gesicht vor Roherta stehen. »Deine Missetat sollst du genauso büßen wie deine Schwester. Auch du sollst ein Dornbusch werden. Doch auf der anderen Seite der Lichtung, dort, wo die Kalkfelsen sind, so seid ihr auf ewig getrennt. Im nächsten Frühling aber werde ich euch beide zu Feuerholz verarbeiten.« Mit diesen Worten schlug die Hexe mit ihrem Zauberstab auf Roherta ein. Wieder gab es einen Donnerschlag und Roherta stand als Dornbusch in den Kalkfelsen. Ihre grünen Blätter jedoch waren rundherum voller Wimpern. Das waren die Wimpern der weißen Hirschkuh, die an Rohirtas Rock hängen geblieben waren, als sie ihr die Tränen trocknete. Die Hexe ging zufrieden in ihre Hütte. Einen Teil ihres Racheschwurs gegenüber Dentro und Rhoda hatte sie erfüllt. Nun musste sie nur noch bis zum nächsten Frühling warten, um Roferra und Roherta ganz zu vernichten. Denn mehr Macht besaß sie im Augenblick nicht. Der Winter verging und der Frühling kam. Nun wollte die Hexe ihr Vernichtungswerk vollenden. Am frühen Morgen schon nahm sie eine Axt und ging hinüber zum Moor, hinter dem der Dornbusch stand, der einmal Roferra war. Groß war er geworden und seine dornigen Zweige streckten sich weit auseinander. Die Hexe trat näher, hob die Axt und wollte sie in den Stamm schlagen. Doch die dornigen Zweige streckten sich ihr entgegen und die Dornen drangen tief in ihre Haut ein, bis sie blutete. Wütend schaute sie hoch zum Morgenhimmel, wo eine rosarote Wolke schwebte. »Schau nur herab, Bruder! Noch hast du nicht gewonnen. Ich werde deine Töchter vernichten«, schrie sie. Dann ging sie einigen Schrittes zu ihrer Hütte und stieg auf das Dach hinauf. Von hier oben konnte sie beide Dornbüsche sehen. Mit dem Zauberstab beschrieb sie einen großen Kreis.
Feuer soll vom Himmel fallen und euch verbrennen. Im gleichen Augenblick verwandelte sich die rosarote Wolke in eine schwarze Gewitterwand. Blitze zuckten vom Himmel und trafen beide Dornbüsche, die lichterloh brannten. Doch als die Hexe näher hinsah, stellte sie fest, dass nur die Dornen verbrannt waren. An deren Stelle loderten rote Flämmchen, die wie Blüten aussahen. Gerade als die Hexe eine neue Verwüstung aussprechen wollte, rollte mit donnerndem Krachen eine Steinlawine vom Berg. Von der Hexe und ihrer Hütte war nichts mehr zu sehen. So ist es bis heute geblieben. Schon von Weitem leuchten im Bergfrühling die brennenden Büsche, die Alpenrosen dem Wanderer entgegen. Aber noch immer sind die Schwestern getrennt. Während die bewimperte Alpenrose nur auf Kalkboden wächst, meidet die rostblättrige Alpenrose kalkhaltigen Boden. Manchmal trägt ein Busch auch weiße Blüten. Und wenn dann am Morgen oder am Abend eine rosarote Wolke darüber schwebt, so ist es sicher die liebende Mutter, die über diesen Busch ihre besondere Liebe ausschüttet.

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0: Ich, das hölzerne Pferd, bin die geniale Idee des klugen Odysseus. Mittelpunkt der Geschichte im Kampf um Troja. Jetzt werdet ihr euch bestimmt fragen, was an einem Pferd aus Holz so genial ist. Aber beim allmächtigen Holzwurm, ich kann euch sagen, ich bin eine geniale Idee. Denn durch mich wurde die schöne Helena gerettet. Naja, es gab noch ein paar andere, die mithalfen, damals in Troja. Aber ohne mich hätte König Menelaos seine schöne Helena nicht zurückbekommen und halt, mit mir gehen mal wieder die Pferde durch. Ich erzähle euch die Geschichte von mir und von Odysseus am besten mal von Anfang an. Einst wurde die schöne Helena aus Griechenland von den Trojern entführt. Alle Griechen, auch Odysseus, sollten nun nach Troja, um Helena zu befreien. Penelope, die Frau von Odysseus, machte sich allerdings so ihre Sorgen.
1: Odysseus, mein geliebter Mann, wirst auch du in den Krieg gegen Troja ziehen. Ich will nicht, dass du gehst.
2: Meine liebe Penelope, mach dir keine Sorgen. Ich werde bei euch bleiben.
1: Aber Odysseus, alle griechischen Krieger wollen Helena befreien. Was willst du ihnen denn sagen? Sie wollen dich ganz sicher dabei haben. Sie schätzen deinen Rat, deine Klugheit. Am Ende wirst du doch ja sagen müssen und nach Troja in den Kampf ziehen.
2: Liebste Penelope, lass sie nur kommen. Ich habe schon eine Idee. Nicht umsonst werde ich der listenreiche Odysseus genannt.
0: Und tatsächlich, schon bald kamen einige griechische Männer, um auch Odysseus abzuholen. Aber Odysseus war gar nicht zu Hause, nur seine Frau Penelope.
1: Ihr griechischen Männer, ich habe euch bereits erwartet. Nun, ich habe wohl schlechte Neuigkeiten für euch. Odysseus ist gar nicht zu Hause. Er ist draußen und pflügt das Feld. Dabei glaube ich ernsthaft, dass er, nun ja, wie soll ich sagen, dass er irre geworden ist. Denn er baut Salz an. Palamed, was schaust du so misstrauisch? Glaubst du mir etwa nicht?
3: Nein, Penelope, das kann ich nicht glauben. Wir können ihn doch aber sicher sehen, oder? Führe uns zu ihm.
0: Tatsächlich fanden sie Odysseus auf dem Feld. Und er hatte sich wirklich etwas sehr Listenreiches überlegt, um nicht in den Kampf ziehen zu müssen. Er tat so, als wollte er Salz anbauen. Stellt euch vor, Salz anbauen! Dazu hatte er vor seinen Pflug links einen Ochsen und rechts einen Esel gespannt. Das sah vielleicht wunderlich aus. Und die Griechen, die zu ihm gekommen sind, glaubten tatsächlich, dass Odysseus verrückt geworden ist. Sie wollten schon ohne ihn weiterziehen, denn einen Verrückten will keiner mit in den Kampf nehmen. Aber der weise Palamed schien etwas von Odysseus' List zu ahnen. Er nahm Telemach, den Sohn von Odysseus, und legte ihn Odysseus direkt vor den Pflug. Sollte Odysseus wirklich verrückt geworden sein, dann würde er den Pflug über seinen Sohn Telemach ziehen und ihn damit töten. Andernfalls würde er das Gespann stoppen, um sein Kind zu retten. Und Odysseus dachte bei sich:
2: Oh nein, was mache ich nur? Ich muss anhalten, mein kleiner Telemach. Ich muss anhalten. Meine List ist aufgedeckt. Lieber ziehe ich in den Kampf, als meinen Telemach zu opfern.
3: Na, Odysseus? Wusste ich es doch. So verrückt scheinst du ja nun doch nicht geworden zu sein, dass du deinen Sohn opfern würdest, was? Nun pack deine Sachen und folge uns nach Troja, um Helena zu befreien.
2: Schon gut, schon gut. Ich werde euch begleiten. Aber glaubt mir eins. Wir werden viel erleiden in diesem Kampf. Und es wird lange dauern, bis wir wieder zu Hause sind.
0: Ja. Und so war es dann auch. Nach einer gefühlten Ewigkeit von inzwischen 10 Jahren in denen die Griechen gegen Troja kämpften, hatten sie so langsam aber sicher alle keine Lust mehr auf den Krieg. Sie wollten einfach nur nach Hause, zu ihren Familien. Und deshalb einen letzten, alles entscheidenden Angriff wagen. Odysseus erkannte allerdings sofort, dass die schwachen Griechen so niemals gegen die Troja gewinnen konnten. Er hatte sich etwas Geniales überlegt. Ja, und jetzt komme ich, das hölzerne Pferd, endlich ins Spiel.
2: Ha, ich habe eine Idee, wie wir die Troja überlisten können. Lasst uns ein riesiges Pferd aus Holz bauen. Den Rumpf hüllen wir aus und verstecken 30 unserer besten Krieger darin. Die restlichen Männer tun so, als ob sie dann wieder zurück gehen Heimat segeln, sodass die Troja denken werden, wir geben auf. Dann werden sie, gierig wie sie sind, das Pferd als Kriegsbeute in die Stadt bringen wollen. Und wenn sie dann nachts freudetrunken schlafen, springen wir aus dem Pferd und besiegen sie.
0: Und so begannen die siegessicheren Griechen ruckzuck damit, mich zu bauen. Als ich dann endlich in voller Pracht erstrahlte, wollten so viele Männer freiwillig in meinem Bauch nach Troja ziehen, dass Odysseus die mutigsten 30 auswählen musste. Als auch das geklärt war, stellten sie mich nachts direkt vor die Tore Trojas. Die restlichen Griechen begaben sich auf die Schiffe und segelten außer Sichtweite. Als die Troja mich am nächsten Morgen in meiner ganzen Pracht entdeckten, bildeten sich Menschenscharen, um mich zu bestaunen. Ich fühlte mich wie ein Star. War ja auch kein Wunder. So etwas Gigantisches wie mich hatten sie noch nie zuvor gesehen. Die Troja stellten die wildesten Vermutungen an, was es wohl mit mir auf sich hatte. Ein hölzernes Pferd vor ihrer Stadt. Die Troja waren drauf und dran, mich in die Stadt zu ziehen, als plötzlich aus ihren Reihen der Priester Laokon trat. Er schleuderte ohne Vorwarnung einen Speer auf mich, um zu sehen, ob jemand im Inneren ist. Nicht nur ich bekam einen gehörigen Schreck. Auch die Krieger in meinem Inneren bangten und ihre Schwerter klirrten aneinander.
2: Seid ihr von Sinnen, den Griechen blind zu vertrauen? Das Pferd ist von den Griechen. Es ist kein Geschenk. Habt ihr nicht das Klirren der Schwerter im Innern des Pferdes vernommen? Dieses Pferd kann nur Gefahr mit sich bringen. Verbrennt dieses Teufelswerk, bevor es zu spät ist.
0: Zu meinem Glück kroch in diesem Moment der griechische Ziegenhirte Sinon aus seinem Versteck. Odysseus hatte ihn erwählt, dass er den Trojanern vorspielt, nicht mehr auf den Seiten der Griechen zu kämpfen. Ihr hättet die Spottrufe der Troja hören sollen, als sie Sinon entdeckt hatten.
4: Ah, ein Grieche!
5: Verräter! Was will der hier? Führt ihn ab!
0: Der König Trojas, König Priamos jedoch, sorgte erst einmal für Ruhe. Denn er wollte sich anhören, was Sinon zu erzählen hatte.
3: Höret mich an, ihr tapferen Troja! Die teuflischen Griechen planten mich zu opfern, um Schutz auf ihrer Reise durch das stürmische Meer zu erlangen. Im letzten Moment konnte ich mich losreißen und mich vor diesem trügerischen Volk verstecken. Meine letzte Hoffnung war euer Sieg und die Gnade eures Volkes.
0: Natürlich gewährte König Priamos ihm Gnade und Sinon setzte seine gut eingeübte Geschichte fort. Ein wahrer Schauspieler war er. Sinon überzeugte die Troja tatsächlich und es dauerte nicht lang und alle Troja zogen mich, das riesige Pferd, in die Stadt. Währenddessen vernahm ich das ungeduldige Warten der Krieger in meinem Bauch, die sich ganz leise unterhielten.
6: Oh, ist das hier dunkel drin?
7: Es ist so warm, ich bekomme kaum noch Luft.
6: Und dann kommt mir denn hier
7: die ganze Zeit. Seid leise, Männer!
6: Hier ist es aber so warm, ich bekomme kaum noch Luft. Außerdem sticht mir die ganze Zeit der Nagel in den Arm. Er hat ihn das hier nur zurechtgezimmert.
7: Still, ihr törichten Männer, und hart aus. Sinon wird uns
6: gewinnen, Odysseus.
7: Seid zuversichtlich, Männer. Ich werde nicht umsonst der listenreiche Odysseus genannt.
0: Nun stand ich, das hölzerne Pferd, in der uneinnehmbaren Festung Trojas. Ab und zu rumpelte und klirrte es nochmal in meinem Bauch. Aber die Trojer, blind durch ihren Siegesrausch, bemerkten nichts. Sie feierten ausgelassen den Sieg über die Griechen, sangen und tanzten die ganze Nacht lang und betranken das lang ersehnte Ende des Krieges. Endlich, um Mitternacht, als auch die letzten Stimmen verstummt waren und sich alle Trojer schlafen gelegt hatten, kam Sinon und klopfte an mein Bein. Das war das Zeichen für die griechischen Krieger. Sie öffneten eine Luke.
6: Oh nein, ich will sie. Lass mich mal durch.
5: Lass mich raus.
6: Ich zuerst.
5: Ich hasse.
6: Vorsicht. Auf.
7: Ich will rauskommen. Leise, Männer. Lasst die Leiter herunter. Langsam. Nicht, dass die Troja noch aufwachen. Gut so. Und nun steigt einer nach dem anderen leise herunter. Leise, Männer, habe ich gesagt. Die Troja dürfen nicht aufwachen. Und nun ich. Ah, da bist du ja, Sinon. Sinon, du öffnest zusammen mit den anderen die Tore.
4: Und was soll ich dann machen, Odysseus?
7: Dann schwenkst du die Fackeln. Unsere griechischen Krieger warten in der Bucht auf den Schiffen. Sobald sie das Zeichen sehen, werden sie kommen.
4: Gut, mache ich.
0: Sinon und die anderen griechischen Krieger öffneten die schweren Tore der Stadt und gaben den Schiffen der Griechen das Zeichen. Leise kamen die Griechen durch die Tore. Die Schlacht begann. Die trunkenen Trojer waren leichte Beute für die griechischen Krieger. Und in wenigen Stunden bis zum Morgengrauen trank die Erde mehr Blut als in 10 Jahren Krieg. Troja war besiegt und die Griechen standen vor ihren Schiffen. Sie waren zur Abfahrt bereit.
2: Na Männer, mein Plan ist aufgegangen. Das hölzerne Pferd war eine geniale Idee. Troja ist besiegt und Helena in Sicherheit. Nun segeln wir auf dem schnellsten Weg nach Hause. Los, Männer!
0: Auf dem schnellsten Weg nach Hause. So sagte es Odysseus seinen Männern. Doch für Odysseus ging es nicht schnell nach Hause. Er sollte noch weitere 10 Jahre benötigen, um nach Hause zu kommen. Doch das ist eine andere, sehr spannende Geschichte.
8: So, liebe Märchenfreunde, das war der Märchenzug für heute.
9: Ich wünsche euch jetzt eine schöne Woche. Tschüss, bis zum nächsten Mal, sagt der Leseopa.

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4: Sonntag. Ein Familienausflug könnte Sie nach Gera locken. Die dortige Museumslandschaft wartet mit zahlreichen hochkarätigen Ausstellungen auf. Zum Beispiel im Museum für Naturkunde heißt es: Fantasie trifft Zoologie. Fabelhafte Tiere. Im Stadtmuseum Gera kann man eintauchen in die fantastischen Welten des Gera-Puppentheaters. Zu sehen gibt es nicht nur Handpuppen, Marionetten, Tisch- und Flachfiguren, Klappmaul- und Stabfiguren, sondern auch Bühnenbilder und Ausstattungsgegenstände. Im Museum für Naturkunde widmet sich eine Kabinettausstellung dem begehrten weißen Gold, dem Lithium. Außerdem gibt es dort auch eine Ausstellung über Hexenpflanzen und Zauberkräuter. Trommelsafari heißt das diesjährige Kinderliederkonzert ab 15.30 Uhr in der Saalfelder Musikschule. Hier erwartet man zahlreiche große, aber vor allem auch kleine, musikinteressierte Gäste. Das war wie immer nur eine kleine Auswahl von Veranstaltungen, herausgesucht für Sie von Karin Berger, Radio SRB.

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0: Krieg, Terror und persönliche Schicksale bestimmen seit Jahren die Berichterstattung über den Nahostkonflikt. Doch hinter den Schlagzeilen stehen Menschen mit ganz eigenen Geschichten. Die Interkulturelle Woche hat sich bei einem Themenabend ebenfalls mit diesem Thema beschäftigt. Es wurden Berichte von Betroffenen aus Israel und Gaza auf besondere Weise lebendig gemacht. Noch bevor die Aufführung beginnt, füllen sich langsam die Plätze. Deswegen war ich mal so frei und habe einen Besucher gefragt, was ihn denn zu diesem Abend verstößt.
1: Mein Name ist Thomas Damm.
0: Und wir sind ja heute hier bei einem Teil von der Interkulturellen Woche. Und ich wollte mal fragen, wie Sie sich dazu entschieden haben, heute zu dieser Veranstaltung zu kommen.
1: Weil ich selber mal in Israel war und mich die gesamte Region interessiert. Oh, ich habe eigentlich gar keine Erwartungen, da kann ich mich mehr überraschen lassen und darauf freue ich mich am meisten.
0: Die Schauspielerin Yael Schüler schlüpft in die Rollen verschiedener Menschen und erzählt ihre Geschichten. Berichte von Leid, Verlust, Angst, aber auch Hoffnung wechseln zwischen israelischen und palästinensischen Perspektiven. Die Texte basieren auf authentischen Berichten von Betroffenen. Im Mittelpunkt steht dabei aber nicht die politische Bewertung des Konflikts, sondern der Mensch hinter den Ereignissen.
2: Die richtig behandelt werden, dass sie wohnen können in einem Haus, in dem man auch wirklich leben kann. Ich möchte sauberes Wasser, Nahrung für mich und meine Familie. Ich möchte in Würde leben. Wir haben ein Recht, Rechte zu haben. Was wir ertragen können, hat eine Grenze. Sie sind die Schönheit. Und ihr Recht ist es, aufzuwachsen in einer Umgebung, die ihnen Liebe schenkt, Bildung und Gesundheit. Jedes Kind hat das Recht, sich sicher zu fühlen. Dass man sich ihm gegenüber mit Respekt verhält, dass man auf seine Bedürfnisse hört, sein Recht zu spielen, zu lernen und aufzuwachsen in einer Atmosphäre, von was wir früher hatten, zurückkommen wird. Und dass wir es wieder aufbauen werden. Schöner. Entschuldigung, dass ich nicht geantwortet habe. Ich fühlte mich nicht konzentriert. Ich bin sehr müde und mir ist sehr schwindelig.
3: Gewaltfreie Kommunikation ist eine Sprache der Gefühle, der Bedürfnisse und des Annehmens des anderen. Denn alles Verhalten ist ein Ausdruck.
0: Nach der Aufführung hat sich die Schauspielerin Zeit für eine Gesprächsrunde mit dem Publikum genommen. Und dann konnte auch ich meine Fragen stellen. Wie entstand denn Ihre Idee, jetzt dieses Projekt überhaupt ins Leben zu rufen?
4: Das kam aus meinem persönlichen Schmerz heraus nach dem 7. Oktober, dass ich einfach mal so gedacht habe, ohne konkret und ohne auch direkt an mich zu denken, dass ich dachte, jetzt bräuchte es einen Schauspieler, eine Schauspielerin, die es schafft, Berichte von Opfern von beiden Seiten zu verkörpern im Wechsel hin und her. Und dann kam zufällig kurz danach eine Freundin auf mich zu, die am Vorarlberger Landestheater Bregenz anfing zu arbeiten und sagte, die Intendantin sucht jemanden, der ein Klassenzimmerstück zum aktuellen Nahostkonflikt machen kann. Und da sagte ich, ja, ich habe eine Idee. So fing es an.
0: Und das sind ja immer wieder ausgewählte Geschichten, die Sie quasi nachleben, nacherzählen. Wie schwierig oder wie leicht fällt es Ihnen dann auch tatsächlich im Endeffekt, die richtigen Geschichten auszuwählen?
4: Da hatte ich auch Hilfe von einer Kollegin, die Muttersprachlerin ist, also auf hebräischer Seite. Weil es ist emotional schon sehr schwierig, das ganze Material durchzugucken. Also es gibt über den 7. Oktober so viele. Die kam da ein bisschen schneller durch und kennt mich auch als Schauspielerin schon länger und hat dann von außen also diese Geschichte von die junge Frau, die ihren Verlobten verloren hat, sofort gefunden. Ja, das ist was Yael gut, also ihr liegt. Genau, das war also zu zweit und auf der arabischen Seite war das, also da war ich allein unterwegs eben. Damals in 24 noch Berichte, die ich im Internet gefunden habe. Und dann aber schon ab 25 Menschen, die ich persönlich kennengelernt habe und dann befragt habe. Genau.
0: Hat sich seitdem Ihre Sichtweise auf den ganzen Konflikt in irgendeiner Art und Weise vielleicht verändert?
4: Ja, klar. weil am Anfang war der 7. Oktober noch ziemlich nah. Das heißt, emotional war das schon ein Ausgangspunkt. Und dann habe ich aber sehr schnell verstanden, dass man dieses Projekt unbedingt auf die Zeit vor dem 7. Oktober ausweiten muss und zeigen muss, dass der 7. Oktober in einem Kontext steht. Und es hat im Laufe der Zeit auch verschiedene Diskussionen und Konflikte gegeben. Also bis heute gibt es natürlich immer mehr Menschen, die finden, dass es absolut No-Go ist, Palästinenser und Opfer von palästinensischer und israelischer Seite nebeneinander zu zeigen. Und genau aus dem Grund habe ich in dieser letzten Version alle Namen und alle Orte weggelassen, weil ich einfach verstanden habe, warum ich das Projekt mache. Es geht mir nicht darum. Es geht mir um die Universalität von Schmerz. Und ich möchte nicht, dass der Zuschauer nachdenkt, ist das jetzt eine Palästinenserin oder jüdisch? Also wenn es geht, irgendwie nicht. Dann bin ich auch selber immer wieder verblüfft, wie Texte hier eine große Universalität haben. Zum Beispiel, also viele kennen inzwischen den Film Die Stimme von Hind Rajab, wo es ja eben genau darum geht, um ein Kind, was eingeschlossen ist und einen im Auto und eine Rettungssanitäterin über Telefon versucht, das Kind zu coachen. Den Film gibt es schon. Ich habe den Text davon nicht, aber ich habe eben diese Geschichte vom 7. Oktober und dem Kind im Schrank. Und ich finde halt, die Situation kann für alle Kinder sprechen, die in so einer Situation sind. Ganz egal, welcher Nationalität. Aber einfach die Vorstellung, diese krasse Dimension von Gewalt zu vermitteln, wo eben Kinder die Zielscheibe sind.
0: Nach der Vorstellung und auch der Gesprächsrunde wird einem nochmal so wirklich klar, dass hinter den ganzen medialen Aspekten dennoch Menschen hinter den ganzen Kameras und Berichten sitzen. Menschen mit Träumen, Menschen mit Hoffnungen und Menschen wie wir. Was nach diesem Abend bleibt, sind keine politischen Parolen, sondern menschliche Geschichten. Geschichten, die zeigen, dass Leid keine Nationalität kennt und Hoffnung selbst dort entstehen kann, wo sie kaum noch möglich scheint. Das war ein Beitrag von Pauline Schröppel und Sie hören SRB.

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1: Last Christmas I gave you my heart, but this Christmas I'll give you my tree. Genau das könnten Sie an Heiligabend dieses Jahr singen, denn die Stadt Saalfeld sucht nach einer Spende. Und nicht nur nach irgendeiner Spende, sondern nach einer Weihnachtsbaumspende. Denn für die Adventszeit wird noch ein Weihnachtsbaum für den Saalfelder Marktplatz gesucht. Wer also eine große, gut gewachsene Tanne oder Fichte im Garten stehen hat und sie der Stadt spenden möchte, könnte damit tausende Menschen in der Vorweihnachtszeit eine Freude machen. Die professionelle Fällung und den Transport übernimmt die Stadt Saalfeld für sie kostenlos, was der ideale Baum also mit sich bringt. Er sollte mindestens 12 Meter in Höhe haben, einen rundherum gleichmäßigen dichten Wuchs und eine gute Zufahrt zum Standort für die schweren Transportfahrzeuge. Also, wer direkt an jemanden in seinem Bekanntenkreis denken musste oder vielleicht auch an sich selber, melden Sie sich einfach mit Ihren Kontaktdaten beim Kulturbetrieb Saalfeld Meininger Hof. Sie vereinbaren direkt einen Besichtigungstermin vor Ort. Telefonisch zu erreichen ist der Meininger Hof unter der Telefonnummer 03671 359590. Die E-Mail ist kulturbetrieb@stadt-saalfeld.de. Das war ein Beitrag von Pauline Schröppel und Sie hören SRB.

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0: 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Die Sterne sind nur der Vater deines Schicksals. Die Mutter hingegen ist deine eigene Seele. Welche Beobachtungen Sie in diesem Monat am Abend- und Nachthimmel machen können, erfahren Sie nun wieder von Herrn Wolfgang Dietsch, einer der Betreuer der Sternwarte im Jugend- und Stadtteilzentrum Gondorf-Saalfeld.
1: Hallo liebe Sternenfreunde und Freundinnen. In unserem Sterntheater ist es Herbst geworden. Am 23. September hat die Sonne den Himmelsäquator nach Süden hin überschritten. Die Nächte werden wieder länger. Am frühen Abend ist noch Sommer. Die Sterne des Sommerdreiecks sind noch im Westen zu sehen. Aber bestimmend wird das Herbstviereck, das von Sternen des Pegasus gebildet wird. Der linke obere Eckstern führt nach links zur Lichterkette der Andromeda. Eigentlich gehört er zum Sternbild Andromeda. Die beiden Sternbilder nutzen ihn sozusagen gemeinsam. Unterhalb von Pegasus und Andromeda stehen die Tierkreisbilder Steinbock, Wassermann und Fische. Allerdings sind deren Sterne sehr lichtschwach und man braucht schon einen dunklen Standort, um sie zu erspähen. Unter den Planeten ist in diesem Monat der Saturn ein reizvolles Beobachtungsziel. Er steht in Opposition zur Sonne und kann deshalb die ganze Nacht gesehen werden. Im Fernglas sieht er wie eine etwas breit gezogene Kreisscheibe aus. Im Teleskop zeigt sich sein Ring weiter geöffnet als im vergangenen Jahr. Das Ringsystem ist um etwa 7 Grad gekippt und wir dürfen von unten hineinschauen. Merkur entzieht sich der Abendsichtbarkeit. Venus ist im Moment unsichtbar. Mars und Jupiter sind Planeten der zweiten Nachthälfte. Da die Nächte länger und damit auch dunkler werden, lohnt sich ein Blick zur Milchstraße, deren Lichtband sich von Nordosten nach Südwesten über das Himmelszelt spannt. Bereits durch ein Fernglas gewinnt man einen tollen Eindruck von der Vielzahl der Sterne und damit der Größe und Weite des Weltalls. Als kleiner Trost für die nicht allzu üppige Sichtbarkeit der Planeten schickt uns der Oktober die Meteorströme Trakoiden am 8. und 9. Oktober und das Maximum der Orioniden am 21. und 22. des Monats. Die Quelle ist das Sternbild Drache am Nordwesthimmel. Die Orioniden kommen am frühen Morgen aus der Richtung des Orions. Das im Herbst dominierende Sternbild ist ein Wegweiser zu einem Punkt am Himmel, der für uns recht wichtig ist. Der Frühlingspunkt im Sternbild Fische. Wenn die Sonne diesen Punkt auf ihrer jährlichen Bahn passiert, ca. am 21. März, beginnt auf der Nordhalbkugel der Erde der Frühling. Sie finden diesen Punkt, wenn Sie die linke Seite des Pegasus-Quadrates eine Seitenlänge nach unten Richtung Südhorizont verlängern. Das Verrückte ist, Sie sehen dort nichts. Der Punkt ist mathematisch festgelegt und bedeutsam für unsere Zeitrechnung. Ein tropisches Jahr, also ein Kalenderjahr, ist die Zeitspanne zwischen zwei aufeinanderfolgenden Passagen der Sonne durch diesen Punkt. Der Frühlingspunkt ist bzw. war sehr bedeutsam für die Entwicklung astronomischer Koordinatensysteme. Diese wiederum sind für eine exakte und für Himmelsbeobachter jederzeit nachvollziehbare Bestimmung der Orte von Sternen wichtig. Auch in diesem Monat laden wir Sie recht herzlich zu unserem Sternenguckerabend in die Sternwarte in Gondorf ein. Die Veranstaltung findet am 15. Oktober um 19 Uhr statt. Wir freuen uns auf Ihren Besuch.
0: Einen wolkenlosen Abend- und Nachthimmel wünschen Ihnen wie immer Wolfgang und Karin, Radio SRB.

Die Saalfelder Feengrotten sagen Danke. Bei dem Wettbewerb um das Naturwunder des Jahres 2026 haben die Saalfelder Feengrotten mit eurer Unterstützung den 2. Platz erreicht. Für die Saalfelder Feengrotten bleibt unabhängig von der Platzierung eines ohnehin bestehen. Mit oder ohne Titel. Die Feengrotten sind und bleiben Thüringens Wunder tief im Berg. In den vergangenen Wochen wurde kräftig in die Werbetrommel geschlagen. Gäste, Unternehmen, Partner und viele Menschen aus der Region haben abgestimmt und die Aufrufe in den sozialen Netzwerken geteilt. Geschäftsführerin Yvonne Wagner zeigt sich überwältigt von der Unterstützung. Auch für das Team der Feengrotten sei das Ergebnis etwas Besonderes. Mitarbeitende aus den verschiedensten Bereichen hätten gemeinsam dafür gesorgt, die Wahl bekannt zu machen. Den Titel Naturwunder des Jahres 2026 sicherte sich am Ende die Teufelsmauer in Sachsen-Anhalt. Bei den Feengrotten überwiegt trotzdem die Freude. Denn die große Beteiligung habe gezeigt, wie eng die Menschen mit den Feengrotten und der Region verbunden sind. Die Saalfelder Feengrotten gelten als die farbenreichsten Schaugrotten der Welt und locken jedes Jahr zahlreiche Besucher nach Thüringen. Auch wenn es am Ende nicht ganz für den Titel gereicht hat. Der 2. Platz bei einer bundesweiten Wahl ist für die Saalfelder Feengrotten ein sehr großer Erfolg. Und eines bleibt ohnehin bestehen. Für viele Menschen sind die Feengrotten schon längst ein Naturwunder. Das war ein Beitrag von Pauline Schrappel und Sie hören SR.

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1: Ein Veranstaltungshinweis für den 6. Oktober um 17.30 Uhr in der Porzellangalerie der Heidecksburg. Steffen Post schlüpft in die Uniform von Major von Lünger. Er war der oberste Militär von Schwarzburg-Rudolstadt und außerdem ein bedeutender Förderer der Kultur in Rudolstadt, insbesondere des Theaters und des Sozialwesens. Ich werde ihn über sein Leben ausfragen und am Ende steht die Frage, war er ein Held oder ein Feigling? Das soll dann das Publikum entscheiden. Es wird bestimmt spannend, ich freue mich darauf. Ich bin Lilo Franke, Radio SRB.

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Jack Lavelle, ein ganz bekannter Blues- und Rock-Pianist und Sänger aus Großbritannien, hier auf einer Deutschland-Tour live aufgenommen. Route 66, wir hören im zweiten Teil mehr von dieser CD. Jetzt geht's erstmal zurück in das Jahr 1944 zum Sänger Billy Eckstine. Ein vielleicht gar nicht so bekannter und vielleicht auch etwas unterbewerteter Jazzsänger, dafür ein hervorragender Jazzsänger. Zusammen mit Dizzy Gillespie zum Beispiel, Jimmy Young spielt Posaune, Bud Johnson und Jimmy Powell an den Saxophonen, Wardell Gray ist auch mit zu hören, eine astreine 1A-Besetzung. I've got a date with rhythm, I stay in the mood for you, good jelly blues, und es geht immer so weiter, bis wir kurz vor der Pause beim Song Last Night singen, da übrigens auch mit Art Blakey und Fats Navarro. Billy Eckstine war einer der Sänger, der den Jazzgesang auch mit revolutioniert, modernisiert hat, zu Zeiten des Bebop und Hardbop. Viel Spaß mit der Musik von Billy Eckstine und seinen Mannen.

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0: Ihr hört Jazz Time von und mit Alexander Blumer aus Eisenach auf Wartburg Radio 96,5, im Radio RFM in Eschwege, im Radio NU Nordhausen und im SRB in Saalfeld. Heute mit Aufnahmen des Sängers Billy Eckstein, alle mit großem Orchester. Im zweiten Teil der Sendung, wie versprochen, Musik von Jacques Lewelle, dem englischen Pianisten. Dazu gleich mehr. Zunächst ein Veranstaltungshinweis in eigener Sache. Am 30. und 31. Oktober gibt es die Aufführungen meines Musicals Engel nur mit einem Flügel in Eisenach. Der Kartenvorverkauf ist prächtig angelaufen und ich empfehle da bei Interesse rechtzeitig die Karten noch zu buchen. Das kann man machen über die Plattform Eventfrog, aber man kann sich auch dahin arbeiten über meine Homepage alexanderblume.de. Das Musical findet im AWE statt. Früher hieß das ja Automobilwerk Eisenach, heute Automobile Welt Eisenach im Erhardt-Saal. Ein passender Saal für dieses Musical, denn das Musical handelt unter anderem in einem Betrieb, in dem Menschen mit geistigen oder körperlichen Einschränkungen arbeiten. Mit dabei sind der Diako-Werkstattchor, viele professionelle Musikerinnen und Darstellerinnen und natürlich auch Laienmusikerinnen und Darstellerinnen. Am 30. 31. Oktober beginnt es jeweils 19.30 Uhr. Wir hoffen auf ein volles Haus und es sieht genau danach aus. Jetzt zurück zu Jacques Lewelle. Die Aufnahmen wurden in Deutschland bei seiner Deutschland-Tour gemacht. Und es sind auch deutsche Musiker dabei, nämlich Paul Hochstädter an den Drums, Christian Diener Bass, Lutz Heffner Saxophon und Frank Kurutsch an der Gitarre. Wir haben ja bereits zu Anfang Route 66 gehört und solange die Zeit reicht, geht es jetzt weiter mit wunderschöner Bluesmusik. Und das sind alles Standards. In the Wee Wee Hours heißt der nächste Song. Wir hören uns am Ende der Sendung nochmal.
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Das war Jazz Time von und mit Alexander Blumhaus Eisenach auf Wartburg Radio 96,5, im Radio RFM in Eschwege, im Radio Enno Nordhausen und im SRB Saalfeld. Ich wünsche allen Hörerinnen und Hörern eine gute, swingend bluesige Zeit. Bis zum Wiederhören.

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4: Sonntag. Ein Familienausflug könnte Sie nach Gera locken. Die dortige Museumslandschaft wartet mit zahlreichen hochkarätigen Ausstellungen auf. Zum Beispiel im Museum für Naturkunde heißt es: Fantasie trifft Zoologie. Fabelhafte Tiere. Im Stadtmuseum Gera kann man eintauchen in die fantastischen Welten des Gera-Puppentheaters. Zu sehen gibt es nicht nur Handpuppen, Marionetten, Tisch- und Flachfiguren, Klappmaul- und Stabfiguren, sondern auch Bühnenbilder und Ausstattungsgegenstände. Im Museum für Naturkunde widmet sich eine Kabinettausstellung dem begehrten weißen Gold, dem Lithium. Außerdem gibt es dort auch eine Ausstellung über Hexenpflanzen und Zauberkräuter. Trommelsafari heißt das diesjährige Kinderliederkonzert ab 15.30 Uhr in der Saalfelder Musikschule. Hier erwartet man zahlreiche große, aber vor allem auch kleine musikinteressierte Gäste. Das war wie immer nur eine kleine Auswahl von Veranstaltungen, herausgesucht für Sie von Karin Berger, Radio SRB.

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0: Krieg, Terror und persönliche Schicksale bestimmen seit Jahren die Berichterstattung über den Nahostkonflikt. Doch hinter den Schlagzeilen stehen Menschen mit ganz eigenen Geschichten. Die Interkulturelle Woche hat sich bei einem Themenabend ebenfalls mit diesem Thema beschäftigt. Es wurden Berichte von Betroffenen aus Israel und Gaza auf besondere Weise lebendig gemacht. Noch bevor die Aufführung beginnt, füllen sich langsam die Plätze. Deswegen war ich mal so frei und habe einen Besucher gefragt, was ihn denn zu diesem Abend verstößt.
1: Mein Name ist Thomas Damm.
2: Und wir sind ja heute hier bei einem Teil von der Interkulturellen Woche. Und ich wollte mal fragen, wie Sie sich dazu entschieden haben, heute zu dieser Veranstaltung zu kommen.
1: Weil ich selber mal in Israel war und mich die gesamte Region interessiert. Ich habe eigentlich gar keine Erwartungen, da kann ich mich mehr überraschen lassen und darauf freue ich mich am meisten.
0: Die Schauspielerin Yael Schüler schlüpft in die Rollen verschiedener Menschen und erzählt ihre Geschichten.

0: berichtet er von Leid, Verlust, Angst, aber auch Hoffnung, wechseln zwischen israelischen und palästinensischen Perspektiven. Die Texte basieren auf authentischen Berichten von Betroffenen. Im Mittelpunkt steht dabei aber nicht die politische Bewertung des Konflikts, sondern der Mensch hinter den Ereignissen.
1: Die richtig behandelt werden, dass sie wohnen können in einem Haus, in dem man auch wirklich leben kann. Ich möchte sauberes Wasser, Nahrung für mich und meine Familie. Ich möchte in Würde leben. Wir haben ein Recht, Rechte zu haben. Was wir ertragen können, hat eine Grenze. Sie sind die Schönheit. Und ihr Recht ist es, aufzuwachsen in einer Umgebung, die ihnen Liebe schenkt, Bildung und Gesundheit. Jedes Kind hat das Recht, sich sicher zu fühlen. Dass man sich ihm gegenüber mit Respekt verhält, dass man auf seine Bedürfnisse hört, sein Recht zu spielen, zu lernen und aufzuwachsen in einer Atmosphäre, von was wir früher hatten, zurückkommen wird. Und dass wir es wieder aufbauen werden. Schöner. Entschuldigung, dass ich nicht geantwortet habe. Ich fühlte mich nicht konzentriert. Ich bin sehr müde und mir ist sehr schwindelig.
2: Gewaltfreie Kommunikation ist eine Sprache der Gefühle, der Bedürfnisse und des Annehmens des anderen. Denn alles Verhalten

0: Nach der Aufführung hat sich die Schauspielerin Zeit für eine Gesprächsrunde mit dem Publikum genommen. Und dann konnte auch ich meine Fragen stellen.
1: Wie entstand denn Ihre Idee, jetzt dieses Projekt überhaupt ins Leben zu rufen?
2: Das kam aus meinem persönlichen Schmerz heraus nach dem 7. Oktober, dass ich einfach mal so gedacht habe, ohne konkret und ohne auch direkt an mich zu denken, dass ich dachte, jetzt bräuchte es einen Schauspieler, eine Schauspielerin, die es schafft, Berichte von Opfern von beiden Seiten zu verkörpern im Wechsel hin und her. Und dann kam zufällig kurz danach eine Freundin auf mich zu, die am Vorarlberger Landestheater Bregenz anfing zu arbeiten und sagte, die Intendantin sucht jemand, der ein Klassenzimmerstück zum aktuellen Nahostkonflikt machen kann. Und da sagte ich, ja, ich habe eine Idee. So fing es an.
1: Und das sind ja immer wieder ausgewählte Geschichten, die Sie quasi nachleben, nacherzählen. Wie schwierig oder wie leicht fällt es Ihnen dann auch tatsächlich im Endeffekt, die richtigen Geschichten auszuwählen?
2: Da hatte ich auch Hilfe von einer Kollegin, die Muttersprachlerin ist, also auf hebräischer Seite. Weil es ist emotional schon sehr schwierig, das ganze Material durchzugucken. Also es gibt über den 7. Oktober so viele. Die kam da ein bisschen schneller durch und kennt mich auch als Schauspielerin schon länger und hat dann von außen also diese Geschichte von die junge Frau, die ihren Verlobten verloren hat, sofort gefunden. Ja, das ist was Jael gut, also ihr liegt. Genau, das war also zu zweit und auf der arabischen Seite war das, also da war ich allein unterwegs eben. Damals in 24 noch Berichte, die ich im Internet gefunden habe. Und dann aber schon ab 25 Menschen, die ich persönlich kennengelernt habe und dann befragt habe.
1: Hat sich seitdem Ihre Sichtweise auf den ganzen Konflikt in irgendeiner Art und Weise vielleicht verändert?
2: Ja, klar. Weil am Anfang war der 7. Oktober noch ziemlich nah. Das heißt, emotional war das schon ein Ausgangspunkt. Und dann habe ich aber sehr schnell verstanden, dass man dieses Projekt unbedingt auf die Zeit vor dem 7. Oktober ausweiten muss und zeigen muss, dass der 7. Oktober in einem Kontext steht. Und es hat im Laufe der Zeit auch verschiedene Diskussionen und Konflikte gegeben. Also bis heute gibt es natürlich immer mehr Menschen, die finden, dass es absolut No-Go ist, Palästinenser und Opfer von palästinensischer und israelischer Seite nebeneinander zu zeigen. Und genau aus dem Grund habe ich in dieser letzten Version alle Namen und alle Orte weggelassen, weil ich einfach verstanden habe, warum ich das Projekt mache. Es geht mir nicht darum. Es geht mir um die Universalität von Schmerz. Und ich möchte nicht, dass der Zuschauer nachdenkt, ist das jetzt eine Palästinenserin oder jüdisch? Also wenn es geht, irgendwie nicht. Dann bin ich auch selber immer wieder verblüfft, wie Texte hier eine große Universalität haben. Zum Beispiel, also viele kennen inzwischen den Film Die Stimme von Hind Rajab, wo es ja eben genau darum geht, um ein Kind, was eingeschlossen ist und in einem Auto und eine Rettungssanitäterin über Telefon versucht, das Kind zu coachen. Den Film gibt es schon. Ich habe den Text davon nicht, aber ich habe eben diese Geschichte vom 7. Oktober und mit, also halt den Kind im Schrank. Und ich finde halt, die Situation kann für alle Kinder sprechen, die in so einer Situation sind. Ganz egal, welcher Nationalität. Aber einfach die Vorstellung, diese krasse Dimension von Gewalt zu vermitteln, wo eben Kinder die Zielscheibe sind.
0: Nach der Vorstellung und auch der Gesprächsrunde wird einem nochmal so wirklich klar, dass hinter den ganzen medialen Aspekten dennoch Menschen hinter den ganzen Kameras und Berichten sitzen. Menschen mit Träumen, Menschen mit Hoffnungen und Menschen wie wir. Was nach diesem Abend bleibt, sind keine politischen Parolen, sondern menschliche Geschichten. Geschichten, die zeigen, dass Leid keine Nationalität kennt und Hoffnung selbst dort entstehen kann, wo sie kaum noch möglich scheint. Das war ein Beitrag von Pauline Schröppel und Sie hören SRB.

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1: Last Christmas I gave you my heart, but this Christmas I'll give you my tree. Genau das könnten Sie an Heiligabend dieses Jahr singen. Denn die Stadt Saalfeld sucht nach einer Spende. Und nicht nur nach irgendeiner Spende, sondern nach einer Weihnachtsbaumspende. Denn für die Adventszeit wird noch ein Weihnachtsbaum für den Saalfelder Marktplatz gesucht. Wer also eine große, gut gewachsene Tanne oder Fichte im Garten stehen hat und sie der Stadt spenden möchte, könnte damit tausende Menschen in der Vorweihnachtszeit eine Freude machen. Die professionelle Fällung und den Transport übernimmt die Stadt Saalfeld für sie kostenlos, was der ideale Baum also mit sich bringt. Er sollte mindestens 12 Meter in Höhe haben, einen rundherum gleichmäßigen dichten Wuchs und eine gute Zufahrt zum Standort für die schweren Transportfahrzeuge. Also, wer direkt an jemanden in seinem Bekanntenkreis denken musste oder vielleicht auch an sich selber, melden Sie sich einfach mit Ihren Kontaktdaten beim Kulturbetrieb Saalfeld Meininger Hof. Sie vereinbaren direkt einen Besichtigungstermin vor Ort. Telefonisch zu erreichen ist der Meininger Hof unter der Telefonnummer 03671 359590. Die E-Mail ist kulturbetrieb@stadt-saalfeld.de. Das war ein Beitrag von Pauline Schröppel und Sie hören SRB.

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0: 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Die Sterne sind nur der Vater deines Schicksals. Die Mutter hingegen ist deine eigene Seele. Welche Beobachtungen Sie in diesem Monat am Abend- und Nachthimmel machen können, erfahren Sie nun wieder von Herrn Wolfgang Letsch, einer der Betreuer der Sternwarte im Jugend- und Stadtteilzentrum Gondorf-Saalfeld.
1: Hallo liebe Sternenfreunde und Freundinnen. In unserem Sterntheater ist es Herbst geworden. Am 23. September hat die Sonne den Himmelsäquator nach Süden hin überschritten. Die Nächte werden wieder länger. Am frühen Abend ist noch Sommer. Die Sterne des Sommerdreiecks sind noch im Westen zu sehen. Aber bestimmend wird das Herbstviereck, das von Sternen des Pegasus gebildet wird. Der linke obere Eckstern führt nach links zur Lichterkette der Andromeda. Eigentlich gehört er zum Sternbild Andromeda. Die beiden Sternbilder nutzen ihn sozusagen gemeinsam. Unterhalb von Pegasus und Andromeda stehen die Tierkreisbilder Steinbock, Wassermann und Fische. Allerdings sind deren Sterne sehr lichtschwach und man braucht schon einen dunklen Standort, um sie zu erspähen. Unter den Planeten ist in diesem Monat der Saturn ein reizvolles Beobachtungsziel. Er steht in Opposition zur Sonne und kann deshalb die ganze Nacht gesehen werden. Im Fernglas sieht er wie eine etwas breit gezogene Kreisscheibe aus. Im Teleskop zeigt sich sein Ring weiter geöffnet als im vergangenen Jahr. Das Ringsystem ist um etwa 7 Grad gekippt und wir dürfen von unten hineinschauen. Merkur entzieht sich der Abendsichtbarkeit. Venus ist im Moment unsichtbar. Mars und Jupiter sind Planeten der zweiten Nachthälfte. Da die Nächte länger und damit auch dunkler werden, lohnt sich ein Blick zur Milchstraße, deren Lichtband sich von Nordosten nach Südwesten über das Himmelszelt spannt. Bereits durch ein Fernglas gewinnt man einen tollen Eindruck von der Vielzahl der Sterne und damit der Größe und Weite des Weltalls. Als kleiner Trost für die nicht allzu üppige Sichtbarkeit der Planeten schickt uns der Oktober die Meteorströme Trakoiden am 8. und 9. Oktober und das Maximum der Orioniden am 21. und 22. des Monats. Die Quelle ist das Sternbild Drache am Nordwesthimmel. Die Orioniden kommen am frühen Morgen aus der Richtung des Orions. Das im Herbst dominierende Sternbild ist ein Wegweiser zu einem Punkt am Himmel, der für uns recht wichtig ist. Der Frühlingspunkt im Sternbild Fischer. Wenn die Sonne diesen Punkt auf ihrer jährlichen Bahn passiert, ca. am 21. März, beginnt auf der Nordhalbkugel der Erde der Frühling. Sie finden diesen Punkt, wenn Sie die linke Seite des Pegasus-Quadrates eine Seitenlänge nach unten Richtung Südhorizont verlängern. Das Verrückte ist, Sie sehen dort nichts. Der Punkt ist mathematisch festgelegt und bedeutsam für unsere Zeitrechnung. Ein tropisches Jahr, also ein Kalenderjahr, ist die Zeitspanne zwischen zwei aufeinanderfolgenden Passagen der Sonne durch diesen Punkt. Der Frühlingspunkt ist bzw. war sehr bedeutsam für die Entwicklung astronomischer Koordinatensysteme. Diese wiederum sind für eine exakte und für Himmelsbeobachter jederzeit nachvollziehbare Bestimmung der Orte von Sternen wichtig. Auch in diesem Monat laden wir Sie recht herzlich zu unserem Sternenguckerabend in die Sternwarte in Gondorf ein. Die Veranstaltung findet am 15. Oktober um 19 Uhr statt. Wir freuen uns auf Ihren Besuch.
0: Einen wolkenlosen Abend- und Nachthimmel wünschen Ihnen wie immer Wolfgang und Karin, Radio SRB.

Die Saalfelder Feengrotten sagen Danke. Bei dem Wettbewerb um das Naturwunder des Jahres 2026 haben die Saalfelder Feengrotten mit eurer Unterstützung den zweiten Platz erreicht. Für die Saalfelder Feengrotten bleibt unabhängig von der Platzierung eines ohnehin bestehen. Mit oder ohne Titel. Die Feengrotten sind und bleiben Thüringens Wunder tief im Berg. In den vergangenen Wochen wurde kräftig in die Werbetrommel geschlagen. Gäste, Unternehmen, Partner und viele Menschen aus der Region haben abgestimmt und die Aufrufe in den sozialen Netzwerken geteilt. Geschäftsführer

Autorin Yvonne Wagner zeigt sich überwältigt von der Unterstützung. Auch für das Team der Feengrotten sei das Ergebnis etwas Besonderes. Mitarbeitende aus den verschiedensten Bereichen hätten gemeinsam dafür gesorgt, die Wahl bekannt zu machen. Den Titel Naturwunder des Jahres 2026 sicherte sich am Ende die Teufelsmauer in Sachsen-Anhalt. Bei den Feengrotten überwiegt trotzdem die Freude. Denn die große Beteiligung habe gezeigt, wie eng die Menschen mit den Feengrotten und der Region verbunden sind. Die Saalfelder Feengrotten gelten als die farbenreichsten Schaugrotten der Welt und locken jedes Jahr zahlreiche Besucher nach Thüringen. Auch wenn es am Ende nicht ganz für den Titel gereicht hat, der zweite Platz bei einer bundesweiten Wahl ist für die Saalfelder Feengrotten ein sehr großer Erfolg. Und eines bleibt ohnehin bestehen. Für viele Menschen sind die Feengrotten schon längst ein Naturwunder. Das war ein Beitrag von Pauline Schrappel und Sie hören Est

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1: Ein Veranstaltungshinweis für den 6. Oktober um 17.30 Uhr in der Porzellangalerie der Heidecksburg. Steffen Post schlüpft in die Uniform von Major von Lünger. Er war der oberste Militär von Schwarzburg-Rudolstadt und außerdem ein bedeutender Förderer der Kultur in Rudolstadt, insbesondere des Theaters und des Sozialwesens. Ich werde ihn über sein Leben ausfragen und am Ende steht die Frage, war er ein Held oder ein Feigling? Das soll dann das Publikum entscheiden. Es wird bestimmt spannend, ich freue mich darauf. Ich bin Lilo Franke, Radio SRB.

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1: 50 Interessierte kamen am 29. September ins Cineplex Saalfeld, um sich die Dokumentation anzusehen. Kein Land für niemand. Abschottung eines Einwanderungslandes. Sie macht aufmerksam auf die Entwicklung der Flüchtlingspolitik von EU, aber auch insbesondere Deutschlands. Im Fokus stehen unter anderem Aussagen wie »Das schaffen wir« bis hin zur Androhung strafrechtlicher Verfolgung von Seenotrettern mit Brennpunkt im Mittelmeer. Übrigens, im Anschluss konnte man mit Nolte Bauer ins Gespräch kommen. Er ist Kapitän der Missions Lifeline. Ihm stellte ich unter anderem folgende Frage. Warum fühlst du dich verantwortlich für das, was zum Beispiel im Mittelmeer passiert, wenn Menschen auf der Flucht sind nach Europa, nach Deutschland?
2: Ich glaube nicht, dass ich eine persönliche Verantwortung habe, aber weshalb ich da bin, ist für mich ganz einfach. Ich bin aufgewachsen mit Rettungsschwimmen, mit DLRG, mit Erster Hilfe und dass man in Notsituationen für andere Menschen da ist, wie man es auch schon im Kindergarten Kindern beibringt. Wenn jemand hinfällt, dann hilft man ihm auf. Ich habe das zu meinem Beruf gemacht, ich bin Notfallsanitäter und habe aber schon nach dem Abi angefangen, nicht nur an Deutschland zu schauen, wo ich vorher an Stränden gearbeitet habe, an der Ostsee, wo man es kennt, dass da Rettungsschwimmer, Rettungsschwimmerinnen sitzen und schauen und auf Urlauber aufpassen, sondern dass es auch Notsituationen weltweit gibt, wo Menschen in Not geraten, die genau das gleiche Recht auf Hilfe haben. Und deshalb ist es für mich eine absolute Selbstverständlichkeit, hier in Deutschland Rettungsdienst zu betreiben, Wasserrettung zu machen oder auch Mittelmeer Seenotrettung. Da steckt für mich die ein und dieselbe Motivation dahinter.
1: Von wo startet ihr eigentlich in Deutschland?
2: Das Schiff fährt nicht von Deutschland, das Schiff fährt von Sizilien in Italien.
1: Wer entscheidet, dass ihr euch das Schiff mietet oder kauft oder wie funktioniert das?
2: Mission Lifeline ist ein Verein wie jeder andere auch, der hat einen Vorstand, da gehöre ich dazu. Und aktive Mitglieder und dann auch noch inzwischen einige Mitarbeitende, die ihre Expertise beisteuern. Und es ist hochkomplex, wir sind gerade drin, ein neues Schiff in Einsatz zu bringen, sich da für den richtigen Kandidaten zu entscheiden. Wir haben uns jetzt für einen Kandidaten entschieden. Das ist ein Heidenaufwand, dieses Schiff jetzt zum Rettungsschiff umzubauen. Da sind wir mittendrin. Und das kostet in der Regel mehr Geld, als man eigentlich dachte, dauert länger, als man eigentlich wollte. Aber das liegt schlicht auch darin begründet, dass wenn man sich auf dem Schiffsmarkt umschaut und dann auf unser Bankkonto schaut, kommen eine Menge Schiffe, die sehr geeignet wären, überhaupt nicht in Frage. Das heißt, jedes Schiff, was wir in Einsatz bringen, ist auch immer mit extrem viel Kompromissen und auch einiges an Hirnschmalz verbunden, wie man das schaffen kann, obwohl man eigentlich eine Million oder zwei ausgeben müsste, das für 500.000 bis eine Million hinzukriegen, so ein Schiff in Einsatz zu bekommen.
1: Arbeitet ihr mit anderen Organisationen zusammen?
2: Ja, wir haben jetzt konkret zum Beispiel Unterstützung von United for Rescue bekommen. Das ist eine Organisation, die die Förderung von Seenotrettung sich auf die Fahne geschrieben hat und der Fördermittel verteilt. Die haben uns bei der Anschaffung von einem Beiboot fürs neue Schiff unterstützt. Und wir sind über die Jahre im engen Austausch mit anderen deutschen Seenotrettungsorganisationen und diskutieren, wie man arbeiten kann, was gerade Herausforderungen sind. Letztes Jahr gab es den Fall, dass libysche Küstenwache, übrigens ausgestattet, finanziert und trainiert von der EU auf Rettungsschiffe einer Partnerorganisation geschossen hat. Da muss man sich neue Konzepte überlegen, wie man damit umgeht und dann gibt es da einen ganz engen Austausch. Wenn Material kaputt geht und man braucht kurzfristig Ersatz, gibt es da auch in der Regel Unterstützung, wenn das zum Beispiel die Technik, die fehlt, dann auch zum anderen Schiff passt. Das ist natürlich nicht immer gegeben. Aber im Endeffekt sind es unabhängige Organisationen, die eigene Prioritäten setzen, wie wir zum Beispiel, dass wir keine reine Seenotrettungsorganisation sind, aber sich doch auch nach Kräften unterstützen in der Arbeit vor Ort.
1: Und wenn Sie den Dresdner Verein Missions Lifeline unterstützen möchten, dann informieren Sie sich über Spendenmöglichkeiten wie Schiffspatenschaften oder Dauerspenden sowie aktuelle Aktionen des Vereins auf der offiziellen Webseite Missions Lifeline Spenden oder dem Instagram-Kanal. Übrigens, die Filmveranstaltung wurde organisiert von Partnerschaft für Demokratie, dem Cineplex Saalfeld und uns, dem Bürgerradio SRB. 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
1: Namen auf Messingplatten eingelassen in den Gehweg. Wer durch die Straßen von Saalfeld läuft, soll ins Nachdenken kommen. Am Mittwoch, dem 30. September, wurden in Saalfeld insgesamt 15 Stolpersteine vor 10 ehemaligen Wohnstätten jüdischer Bürgerinnen und Bürger verlegt. Sie erinnern an jüdische Bürgerinnen und Bürger, die während der NS-Zeit verfolgt, deportiert oder zur Flucht gezwungen wurden. Die Veranstaltung begann um 8.30 Uhr mit einem Friedensgebet im Gemeindehaus der Evangelischen Kirche. Anschließend fanden die Verlegungen an 5 Stationen im Stadtgebiet statt.
2: Wir tun einen Psalm jetzt zu beten, den Psalm haben wir auch gemeinsam, um bitte sie aufzuschlagen.
3: Und geh nicht ins Gericht mit deinem Knecht, denn vor dir ist kein Gericht mit Zeiten. Ich sinne nach über all deine Taten und spreche von den Werken deiner Hände.
4: Ich breite meine Hände aus zu dir, meine Seele.
1: Die Stolpersteine machen Geschichte sichtbar. Dort, wo einst Menschen lebten, erinnern nun kleine Messingplatten daran, wohin Ausgrenzung und Hass führen können.
5: Wir verlegen einen Stolperstein für Dr. Eugen Hütermann, Familie Grossmann, Bertha Mischke, Elfriede Sigmund, die jüdische Familie Sachs, Simon Grossmann, Stolperstein für Gustav Steinberg, in Gedenken und Erinnerung an sein Schicksal.

0: Auch Bürgermeister Herr Dr. Kania war vor Ort und richtete ein paar Worte an die Anwesenden.
1: Es stand, glaube ich, für die Stadt Saalfeld nie außer Frage, dass wir mit der Aktion Stolpersteine weitermachen wollen. Die Diskussion, die derzeit geführt wird, ist in meinen Augen unerträglich. Und für mich ist das eine Selbstverständlichkeit, dass wir an unsere Mitbürger erinnern.
0: An den einzelnen Verlegstellen wurden die Biografen der Menschen vorgestellt, an die die Stolpersteine erinnern. Robin Wagner vom Thüringischen Landesamt für Denkmalpflege und Archäologie, kurz gesagt TLDA, gab Informationen zu den Biografien. Im Anschluss gab es jeweils ein Musikstück von Thomas Uhlmann. Wie die ganze Veranstaltung überhaupt zustande kommen konnte und wie der Prozess verlief, habe ich Robin Wagner persönlich gefragt.
2: Also Herr Wagner, ich wollte Sie einfach mal fragen, wie genau lief denn der ganze Prozess jetzt ab, von der Planung bis zur Verlegung von den Stolpersteinen?
3: Los ging alles damit, dass ich im Rahmen meiner Tätigkeit beim Landesamt diese Schicksale recherchiert habe, da sehr viel Material auch von Saalfelder Bürgern bekommen habe und mich dann bei der Stadtverwaltung gemeldet habe und im Prinzip diese Information vermittelt habe. Und so sind wir dann auf die Stolpersteine zu sprechen gekommen und relativ schnell war die Idee, eben weitere Stolpersteine für diese ehemals Saalfelder Bürger zu verlegen. Und

0: Und die Stadtverwaltung war da sehr angetan und sehr offen. Und daraufhin habe ich meine Informationen übermittelt. Wir haben uns dann mehrfach getroffen in der Stadtverwaltung und besprochen und überlegt, wie könnte diese Veranstaltung aussehen. Natürlich mussten auch die Stolpersteine beschriftet werden. Diese Beschriftung ist relativ klar vorgegeben. Und da mussten die Informationen angepasst werden, damit die alle entsprechend beschriftet werden können. Und ja, wir haben dann eben immer weiter geplant und überlegt. Und am Ende ist die Veranstaltung draus geworden.
1: Nun ist es ja so, dass die letzte Verlegung von Stolperstein ungefähr so 10 Jahre her ist.
2: 18 Jahre her.
1: Ja, wie kam es denn dazu, dass es jetzt diese Zeit, diese Momente sind, wo Sie die Verlegung einsetzen wollen?
0: Damals vor 18 Jahren war das ein Schülerprojekt, was die Initialzündung gegeben hat für die Verlegung. Und heute waren wir einfach der Meinung, wenn wir jetzt diese Informationen haben, warum sollen wir warten damit, dann verlegen wir die Steine. Und zumal eben dieser eine Stolperstein für Eugen Gütermann schon 18 Jahre vorhanden war und der eben auch endlich verlegt werden sollte. Und warum nicht? Also deswegen haben wir das dann gleich versucht umzusetzen.
1: Und Sie haben ja bestimmt sehr, sehr viel mit der Recherche auch selber zu tun gehabt. Gab es eine bestimmte Lebensgeschichte, die Sie persönlich besonders berührt hat?
0: Das kann ich so gar nicht sagen, weil es waren alle oder sind alle Geschichten unglaublich berührend. Ich habe mich relativ lange mit den Familien, mit den einzelnen Personen auseinandergesetzt, über viele Monate. Und auch heute, wenn ich das vorstelle, das nach wie vor läuft mir das kalt den Rücken runter und man muss ab und zu auch wirklich mit den Tränen kämpfen, weil es einfach unvorstellbar ist, was diesen Menschen widerfahren ist. Und deswegen kann ich gar nicht sagen, das eine oder andere Schicksal wäre jetzt ergreifender oder weniger ergreifend. Das kann man gar nicht machen. Die sind alle unglaublich ergreifend und emotional.
1: Vor Ort war auch Zita Gütermann, die Enkelin von Dr. Eugen Gütermann, wessen Stolpersteinverlegung als erste stattfand. Mit ihr bin ich anschließend ins Gespräch gegangen. Stolpersteine haben ja eine relativ umstrittene Meinung und ich wollte mal fragen, wie Sie denn zu dem Thema Stolpersteine stehen.
3: Also ich unterstütze das vehement sogar, sonst wäre ich auch nicht hier. Und natürlich, jetzt gab es ja in Heidenau, glaube ich, in Sachsen war das, hat ja der Stadtrat beschlossen, dass Stolpersteine nicht mehr verlegt werden. Und das ist für mich ein Skandal. Also ich bin auch dankbar, dass die Stadt Saalfeld das weiterhin unterstützt und ja, dass das hier sowas gar kein Thema ist. Und ich finde, dass dieses Gedenken und diese Erinnerung nicht auf den Friedhof gehört, da haben wir das, sondern ins Leben zurückgeholt werden muss. Das ist ja der Sinn und Zweck dieser Stolpersteine, dass man hier beim Betreten des Kindergartens, jetzt in unserem Fall, dass man den täglich sieht. Und der Bürgermeister hat mir gerade eben auch erzählt, der lag ja seit 2008 in einer Vitrine, weil die Familie sich zunächst gewehrt hat. Also praktisch die Kinder von Eugen Gütermann haben sich gewehrt, dass der Stolperstein verlegt wird. Die wollten das nicht. Zuerst, ja. Und jetzt hat der Bürgermeister beim Reingehen den Stolperstein jeden Tag gesehen. Also der ist sichtbar. Und so wird jüdisches Leben, bleibt jüdisches Leben sichtbar, nicht auf dem Friedhof. Und das finde ich eine ganz tolle Sache. Und ich sehe das auch nicht so, dass man Gedenken oder die Würde dieser Menschen mit Füßen tritt, wenn man da drüber geht. Ich glaube, automatisch geht man gar nicht drüber, sondern die sind ja nur klein. Man steigt vielleicht drüber oder geht drumherum. Und die werden geputzt, die sind Gold, die sind wunderschön. Also ich unterstütze das ausdrücklich.
1: Die Stolpersteine erinnern nun in Saalfeld dauerhaft an die jüdischen Bürgerinnen und Bürger, die verfolgt, deportiert oder zur Flucht gezwungen wurden. Die Gedenksteine sollen nicht nur an ihr Schicksal erinnern, sondern auch ein Zeichen gegen das Vergessen setzen. Informationen zur Veranstaltungsreihe gegen das Vergessen, jüdisches Leben in Saalfeld gibt es auf der Internetseite der Stadt Saalfeld. Bei der ersten Stolpersteinverlegung ergriff Hakania nochmal das Wort.
4: Ich möchte eigentlich die Diskussion ein bisschen überlagern für die Aktion heute, aber ich war vor 2 Jahren zu einem 102. Geburtstag ein fitter und agiler Mann, der Zeitzeuge war. Und als ich gegangen bin, hat er mir auf die Schulter geklopft und hat gesagt, mein Junge, passt gut auf. So hat es schon mal angefangen.
1: Das war ein Beitrag von Pauline Schreppel und Sie hören SRB.

0: Hier ist Stefan Waldkus. Ich bin der Liedermacher aus Berlin. 21 Uhr ist es.
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0: Die Vorstellung ist jetzt zu Ende am Theater Rudolstadt. Es ist 22 Uhr und mein Name ist Friederike Lüdde.
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0: doch einmal die Musik leiser hier.
1: Ja, ja, so ist es doch viel besser, ne? Findest du ja auch? Magst du eine Cola? Nee, ich bin ja in dem Punkt auch total deiner Meinung, wirklich. Das ist ganz klar. Hast du am Wochenende schon was vor? Ich hab da so ein kleines Restaurant. Totaler Geheimtipp. Echt voll klasse, total super. Und da könnten wir beide vielleicht noch

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